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0: Genau so ist das. Schönen guten Morgen, Freitagmorgen La Mañana mit dem Speedy.
2: Ja, yeah, und Mr. Sanchez ist schon am Start.
0: Yes. Und wir haben vollpackt ein Programm.
2: Haben wir das?
0: Haben wir. 3 Stunden.
2: Und das in den Ferien.
0: Das in den Ferien. Nichts mit Füßen aufhören. Aber auch mal für euch das, hoffentlich schon. Und ja, dass ihr wisst, um was es geht, erzählt das Speedy doch mal.
2: So das grobe Raster.
0: Das grobe Rahmenprogramm, Animation.
2: Und in der Regel ist es ja so, dass wir hier um 8:30 ins Wetter schauen. Hoffen wir, dass es wieder mal ein bisschen regeln kann. Mehr dazu um 8:30, wie gesagt. Dann geht es ein bisschen 4:10. Sie ausgeht Tipps für den 10. oder anderen Open-Air-Festival, das noch am Laufen ist. Weil die Clubs haben mehr oder weniger zu bis das gallische Dorf. Und ich glaube, wir haben letzte Woche vergessen.
0: Nein, es ist erst heute, glaube
2: ich.
0: Wir werden es sehen am 4.10.
2: Genau, dass die Spannung steigt in so einem messlichen. Und dann sind wir dann schon in der letzten Stunde. In der letzten Stunde haben wir einen Gast.
0: Yes, Sam Snitchy im Haus. Yep. Präsentiert von uns und Udo Rhythm Records. Und, aber jetzt eins nach dem anderen, erste Halbstunde. Weil das letzte Woche so gut funktioniert hat, in der Selectors Choice 60er und 70er, macht das heute nochmal.
2: Okay, gut.
0: Gut, und wir fangen wirklich an im Jahr 1960, wo ein junger Prince Buster einen grossen Hit hat aufgenommen hat. Ja. Und hat, soll gecovert werden, unzählige Mal, 1960, einen Song von den Folks Brothers eingesungen. Er ist in die Hügel auf, der Prince Buster, der Count Ossi geholt und seine Trümmeli-Truppe.
2: Okay.
0: Nein, Bingi-Truppe. Das Ganze heisst Oh, Carolina.
2: Ah, oh, hast du das?
0: Genau, und dann so.

Junge Delroy Wilson im legendären Studio One, der Gerechtigkeit einfordert. I want justice. Und nochmal liebe Grüße, außer für alle die, die jetzt schon hören, alle Frühaufsteherinnen, die da schon dabei sind, irgendwo, wenn dir die Musik gefällt, bleib einfach dran. Am 2 geht es genauso weiter, aber wir nehmen es ein bisschen vorzu. Gut, wir wechseln hier vom SK in eine andere Ära, ein bisschen später, mit dem Boss Derek Morgan in Greedy Gyal.

0: Der alte Nellis und einer, der hinten dran wahnsinnig rumgelöckert.
1: Nein, ist unglaublich.
0: Die Yoko Ono Ellis.
1: Ja, wirklich. Dem hat man mal einen auf die Klöppe sollen holen, spätestens nach einer Minute.
0: Aber der Track legendär, Mad Mad Mad, ist dann auch in den 80ern ein grosser Rhythm, ein Remake entstanden von diesem Rhythm, und zwar wo unter anderem der Yellowman Sungu Sungu Gu Sungu Seng
1: drauf
0: gemacht hat. Das ist etwa das. Genau. Und wir haben eine Verlosung für früh auf Sterin. Wir warten jetzt das mal nicht so lange. Und zwar haben wir 3x2 Eintritte für nächste Woche am Donnerstag, 6. August. Das ist ein Datum gebunden. 3x2 Eintritte für den Zirkus Knie.
1: Okay.
0: Yes.
1: Das ist der Mangdorf in diesem Fall.
0: Ich nehme es an, ja, dass der die Grösse immer noch hat.
1: Ja.
0: Habe ich die notiert? Darf man das noch? Delfine auf Rädli.
1: ich habe keine Ahnung. Ich bin eben selber nie ein riesen Zirkusfan gewesen, weil ich weder die Tiershows extrem können feiern und so die artistischen Sachen bringen mich wirklich regelmässig zum Einschlafen. Darum ist es wirklich so, das ist überhaupt nicht mein Zirkus.
0: Ich glaube, ich hatte so ein bisschen das Ding, das viele andere auch hatten. Ich bin immer mit meinem Götti gegangen.
1: Okay.
0: Weißt du, das ist doch das Götti-Programm. Ja. Man geht mit dem Götti-Bub in Zirkus. Wenn du das auch möchtest, aus Gott oder Götti, schreib uns ein Mail. Oder auch sonst natürlich studio@rabe.ch für am 6. August, um 7:30
1: fährt der
0: ganze die tollen Späße im Zirkus Knie an. 3x2.
1: Und dann eben, also wenn du gehst, musst du aber einfach den nächsten Freitag, das geht gar nicht, am Freitag eine Woche drauf, in dem Fall, uns schreiben, ob es noch Viecher hat oder nicht.
0: Genau. Das bringt mich auch zu dem Punkt. Nächsten Freitag sind wir nicht da, den ganzen Tag nicht. Es ist wie jedes Jahr im August Wukotag, also Wunschkonzert. Und dort könnt ihr unter der gegebenen Adresse, was ich euch den nächsten Freitag sagen. Ich weiss es nicht auswendig.
1: Lieder wünschen.
0: Genau, könnt ihr Lieder wünschen und zuspammen und wünscht nur Regen und Rap.
1: Ja.
0: Das ist am meisten Freude. Yes, genau. Und wir machen jetzt einfach mal weiter.
1: Oh, haben wir gesagt, dass man sich melden kann für die Tickets?
0: Ja.
1: Haben wir gesagt, gut.
0: studio@rabe.ch.
1: Jetzt haben wir es ganz sicher gemacht.
0: Jetzt, ja. studio@rabe.ch. Gut, wir fahren weiter mit dem Justin Heinz und seinen Dominos. A Fire is the Desire. Produziert von Jack Ruby.

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1: Fires, all right. Desire, Justin Heinz und seine Dominos und der Speedy möchte etwas sagen.
2: Ja, also wir haben ja extrem viele Mails bekommen. Also wirklich, wir haben selten so viele Mails bekommen. Ja. Und dann wollte ich nur mal sagen, ich liebe Zirkus. Also nicht, dass ihr mich falsch versteht. Also der Sägemalgeruch und das Popcorn, super. Also nicht, dass ich irgendjemand vor den Kopf hätte stossen.
1: Ja. Genau.
2: Auf jeden Fall müssen wir uns nicht mehr melden. Die genau, Tickets sind weg.
1: Genau, die Tickets sind wirklich, wirklich sehr schnell fort gsi. Ja, merci vielmals. Da sieht man, wer da am Morgen schon lost hat. Ja. Gut, ich habe noch einen Reggae-Track. Ich muss ein bisschen bescheissen. Der ist nicht aus den 70er, sondern der ist relativ modern. Und zwar aus dem Jahr 2010. Aber ich habe nicht gewusst, dass Roots zusammen mit dem John Legend ein Album gemacht haben. Und es ist sehr viel Rappingszeug, aber wir haben hier wirklich einen wunderbaren Reggae-Track, der da heisst Humanity, aka Love the Way It Should Be. The Roots, volle Band, zusammen mit dem John Legend.

0: Ich bin also wahnsinnig Fan. Er geht das Album gelassen, The Roots, John Legend. Das Ganze heisst Wake Up. Und das ist, glaube ich, auch ein gutes Motto für den Morgen, oder?
1: Definitiv.
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1: Gut, gut, gut. Also, schauen wir doch mal. Heute Freitag zuerst recht sonnig. Am Nachmittag von Südwesten her aufkommende Regengüsse und zum Teil kräftige Gewitter. Temperaturen in Bern und Biel am Freitag in der Früh 17 bis 19 Grad ist gesehen. Vor den Gewittern noch 30 bis 32 Grad möglich. Tagsüber auffrischender Südwest- bis Westwind. In Gewitternähe starke bis stürmische Böen. So sieht es aus. Und dann schauen wir, ob doch da noch so ein bisschen, ich sag's mal, so ein bisschen richtig regnen und nicht nur ein kurzes Gewitter geben. Am Samstag Mix aus Sonne und Quellwolken mit erhöhter Gewitterneigung. Mitunter schon am Vormittag erste Regengüsse. So 30 Grad etwa. Am Sonntag und Montag recht sonnig und mit 33 bis 34 Grad heiß. Gewitter am ehesten im Jura und im Oberland. Wenn ich da noch schnell auf die Chart schaue, dann sehe ich, dass man vielleicht so auf Dienstag Mittwoch. Das Neue ist ein bisschen so regeln. Unsere Böden hat es nötig.
0: Yes. Und vielleicht nicht gerade viel auf das Mal.
1: Ja, genau. So, es müsste so die ersten 2-3 Stunden so ein bisschen annetzen, ja. Und dann erst ein bisschen richtig, ja,
0: kommen. Oder jeden Tag irgendwie eine Stunde gemütlich. Item, wir können es uns nicht auslesen.
1: Nein.
0: Also, ich mache jetzt da noch meinen mein Bonustrack quasi.
1: Ja, oder? Ja, ja, genau. Unbedingt.
0: Es gibt keine Sendung ohne Johnny Osborne. Nein, das stimmt nicht, aber wir haben es wieder anfangen einführen. Ja. Und zwar Mr. Marshall. Das klingt so 1980.

0: I connect schon, haben wir jetzt hier gehabt, Little Lion Sound, und darüber ist der Dan Gio gegangen.
1: So ein bisschen einer, der tönt ein bisschen wie der Damien Junior Gong Marley.
0: Ja, definitiv, definitiv. Weiter geht's hier mit dem Kingston.
1: Ah, sorry, nein, mach noch.
0: Don't Stop the Music, Kingston Express mit ganz, ganz vielen Stimmen.
1: Yes.

0: Schufiti hier, Marina Pi. Marina Pi, italienische Reggae-Sängerin, die unterdessen in Paris lebt. Und darum ist sie auch mit L'Entour Loupe zusammengekommen. Hier ja. Diesen Track gemacht, Le Savoir Fèvre. Wir können jetzt eigentlich ein bisschen vermehrt L'Entour Loupe spielen. Wir haben sie ja schon letzte Woche gespielt und dann haben sie sich gemeldet.
1: Yes,
0: das heisst, wir sind deutlich auf dem Radar von ihnen. Wenn wir sie jetzt noch ein paar Mal spielen, vielleicht können wir sie dann im September zu Gast begrüßen. Oder wäre der Plan?
1: Ja, also der Pressesprecher hat mich, oder der Presse, Pressefutzi, hat sich gemeldet und hat mir neue Releases geschickt, aber nicht von L'Entour Loupe und mich total nicht abgeholt.
0: Okay.
1: So aber wie, ja, wir sind in Kontakt.
0: Das ist so wie früher, manchmal bist du in Plattenladen gegangen, im Olmo, und dann hat es dort so einen Plattenladenverkäufer gegeben, der dann gesagt hat, ah, schau das, Speedy, schön, bist du da, warte, ich habe ein paar Sachen für dich raus. Und dann gibt er dir irgendwie 5 Platten und du denkst so, hat der schon mal
1: genau, irgendwie... Kennst du mich?
0: Ja, wirklich so. Ich würde jetzt nichts von dem kaufen. Und dann hast du vielleicht so eine, so wo du ein schlechtes Gewissen hast, und dann so die Maxi-Single hast du dann gleich noch genommen.
1: Ja.
0: Item, wo ihr ja an dich gedacht habt, so schön. Sind wir gesehen bei Marina Pi und jetzt gehen wir zu Roots, wo man Lutan Faya.

0: Conscious Roots Woman.
1: Genau, wir bleiben noch ein bisschen bei den Frauen. Nach Roots Woman. Vom Lutan Faya. Gehen wir zu Woman Soldier wieder mal. Belen, Nathalie.
0: Was ich noch sagen wollte, vorhin, alle Gewinnerinnen sind mittlerweile kontaktiert für den Zirkus. Eine Bestätigung bekommen. Merci für die zahlreichen Mails.
2: What do you see as the meaning of the term revolutionary?
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1: Freedom Speech. Und so ein wunderschöner Ragamuffin-Hip-Hop-Track gesehen, eigentlich die Strophe gerappt, aber mit einem wunderbaren Gesang hier. Aber eigentlich wollte ich nur mal ganz langsam, aber sicher in Rap wechseln und Asche über mein Haupt. Letzte Woche vergessen, PV-Track zu spielen. Muss ich sofort nachholen.
2: Er wird.
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3: Aber seine klassische Kunst ist nichts wert. Seine Musik zum Beispiel. Bedeutungslos und erbärmlich in ihrem Inhalt. Sie nennen sie Sinfonien und Konzert. 1, 2, 3. Nicht als leerer Formalismus. Darin ist nichts Lehrreiches für unser Volk. Wenn die Musik nicht imstande ist, dem Volk zu dienen, dann sage ich euch, hat sie nicht das Recht zu existieren.
4: Genossin Schan, du hast völlig recht. Vieles in der westlichen Musik ist bedeutungslos und ohne Inhalt. Das ist so. Du hast wirklich recht. Aber die Musik, die ich unterrichte...
3: Was ist mit der?
4: Die Musik, die ich meine Schüler lehre, ist revolutionär. Oh.

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0: Bass, Fantu, Eros, Ramazzotti, Quest Beat.
1: Ja, der Eros ist ein viel in unserer Sendung. Ja, schon letzte Woche habe ich nicht gespielt.
0: Yes. Nein, er heisst Max Usata mit dem italienischen Refrain.
1: Ja, aber schon. Yes. Alle anderen Namen kennen wir da drauf. Gut. Ist ein bisschen der Versuch, einen Sommerhit zu produzieren, hat mich gedacht.
0: Ich weiss es nicht.
1: Und da merkt man, dass der Basel mehr so in unserer Generation ist. Weil sonst würde das Leben unterdessen mit Reggaeton-Version probieren.
0: Okay. Und man sagt Glunke und nicht Pfütze.
1: Genau. Gut.
0: bleiben wir doch noch bei der italienischen Stimme, aber aus St. Gallen, der Renato, a.k.a. Doppia R zusammen. Ja. Auch mit einem, der sehr grossen Bezug zu Bern hat, dem Crosby Bolani aus Joburg, Johannesburg.
1: Okay.
0: Ja, aus Südafrika. Galma e Controllo, auch das ein neuer Track. Ich würde sagen, wir hören, oder?
1: Mhm.

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0: Remy Ram, Stock im Arsch, Freestyle.
1: Ist der Beat auch von ihm, oder?
0: Ja. Freitagmorgen Classic.
1: Genau, Remy Ram, also eben Freestyle, ich habe ihn ja kennen als Freestyle MC, so Ende 90er, Sound Day hat das Album geheissen, das schöne Format, das ich nicht viel höre, Freestyle. Und wir gehen jetzt noch ein bisschen weiter zurück, mit den 90er, die grosse Rap-Hoffnung, hören der drei, oder? Passt einfach immer, das ist mein
0: Sinn. Etwas sollte ich noch schnell sagen, es ist wirklich extrem schwierig, in dieser Sommerpause Ausgeh-Tipps zu finden. Wir haben die einen oder anderen gefunden. Ja. Wenn aber du da außen etwas hättest, was wir unbedingt promoten für das Wochenende.
1: Studio@rabe.ch, da bist du sehr gerne willkommen. Genau. Da können wir das nachher hier durchaus auch vorlesen.
0: Sehr, sehr gerne sogar. Also, als Schwilposti.
1: Definitiv, mit Sommer, oder? Einmal pro Jahr müssen wir den Track spielen.

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0: Heißt Peas.
1: The JBs.
0: The JBs. Und der JBs ist ja die Backingband von James Brown. Darum heissen sie The JBs. Aber unter anderem auch der grosse Hit eigentlich von Lynn Collins.
1: Okay.
0: Think, ja. Der, wo ja tausendmal gesampled ist worden. Und das Thema Sampling auch hier, wie so oft bei unserer Sendung spielen wir zuerst das Original und dann meistens ein Rap-Track. Und in diesem Fall ist es
1: Eric B. and Rakim, Riesentrack, Paid in Full Go Album, hat das geheißen. Und Ain't No Joke.
0: Jawohl.
1: Oh, das ist noch 8 nach 8.

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5: Ich glaube, in Silbrig haben sie dieses Jahr, oder?
4: Nein, Silbrig waren die, die du hast können. Wo du hast bekommen, wenn du beim Crowdfunding hast mitgemacht hast, okay. Für da, wo wir jetzt sind. Die sind extra für das gemacht worden. Da hat es natürlich auch noch so ein bisschen übrig. Aber ich glaube, es sind einfach, es hat rote, nicht die grünen, die wir noch hatten, und silbrige. Es gibt einfach, die Chargen. Genau, macht mit.
5: Gut, und wir hören da rein, wir haben schon mal reingelassen, vor allem einfach die Vorab-Single vom neuen Album von Cypress Hill. Cypress Hill hat ja jetzt wieder mal ein Album total auf Spanisch rausgegeben.
4: Ja, aber alles neue Lieder, also das letzte, was sie gemacht auf Spanisch, sind ja wie eigentlich eigene Cover ja, von ihren eigenen Liedern.
5: Genau, jetzt haben sie auch neue Lieder, wie du sagst, Dios Bendiga heisst das Album. Wir haben bis jetzt Vaja Trucha gelassen, ja schnell reingelassen, das Album. Durchaus wieder, mir gefällt halt einfach, ich weiß nicht, ist auch immer noch der DJ Max verantwortlich für Beats, der hat einfach hat so ein Feeling, das mir auch sehr zusagt. Und es hat so ein, zwei Reggae-mässige Beats, es hat aber auch so ein, zwei ein bisschen Cumbia-Tracks und so einen lassen wir da. Und zwar hören wir den Track aus dem neuen Album von Cypress Hill, der hier heisst Campeones, zusammen mit dem Meloman Ace.
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0: campeones.
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2: Campeone. Super, also wir werden noch weiter in das Album reinhören. Aber jetzt schauen wir doch zuerst mal auf das heimische Arbeiten. Aber wir haben hier noch ein Mail bekommen.
0: Genau, und zwar wollen wir zuerst noch liebe Grüße weitergeben. Es hat die Ella geschrieben und die hat gesagt, dass jetzt da der Sommer ihr den ganzen Tag wird nachlaufen, sozusagen ein Ohrwurm, den wir hier platziert haben. Gern geschehen. Und sie grüßt der Benny.
2: Hallo, gut. Also, die paar wenigen Ausgeh-Tipps, die wir haben, wir fangen an eben mit dem gallischen Dorf von den Clubs, und zwar mit dem Sussol, der da am Sommer trotz dem zweiten Ugeung schön kühl nehmen
0: kann. Schon, ja.
2: Dort ist, und zwar am 1. August, das ist morgen am Abend, Wings and Vibes After Party mit Terra Cora aus Holland, Selima aus Berlin, Malefi, Sin City, Leroy Allen. Das Ganze fährt am 11. Die offizielle Wings and Vibes After Party kommt am 1. August in Sussol, gehostet von der Sin City Crew aus Zürich. Nacht zwischen Afrobeats, Brazilian Funk und R&B mit einem hochkarätigen internationalen und lokalen Line-Up. Alle Infos findest du unter sus-soul.love. Yes.
0: Was haben wir noch? Du hast noch etwas in Bern, ja, noch etwas in Mokka.
2: Heute haben wir auf dem Vorplatz Schrägstrich Rössli ab der 6. Der Phoebe Rave. Vom 6. bis zum 10. kann man dort ein bisschen raven. Schön, wenn der Vorplatz ein bisschen belebt wird. Und morgen haben wir dann die Punk-Matinee ab dem 5. 1. August. Das war schon letztes Jahr nämlich mit ganz vielen tollen Punk-Bands.
0: Finde ich noch schön, dass Punks am 5. ihre Matinee machen.
2: Ja, das ist ja so. Genau, das ist auf Collector-Basis. Schock, Blutiger Osten, Dummy Toys, Let Them Eat Money.
0: Let Them Eat Money.
2: Deutsch Hardcore-Punk, Rap. Auf dem Vorplatz des Ganzen. Dann gehen wir doch ins Emmental schnell, oder?
0: Auf Knofligen,
2: ins Genni, sagen die heimischen. El Canario, das war ja früher in einem uralten Haus gewesen. Das heisst, sie mussten zügeln. Es ist etwa einmal über die Straße. Ein mega, mega herziges, schönes Lokal. Das wird 25-jährig. Das Ganze hat gestern schon angefangen, am 30.07. Heute fährt es an ab der 5. Da haben wir den Chester Romero am Konzert. Dann haben wir unter anderem ab der 9:30 200 BPM Tilt unter Dübi von Chaos Truppe Mundart Rap. Wir haben morgen am 1. August unter anderem Octo Orion, wir haben Canario All-Stars, Gatkin Toulouse, tolle Ska-Band und Burning Cloud Sound, der den Abschluss macht. Es ist ein bisschen schade, dass es im Internet gibt's nicht wirklich eine Homepage oder so von Canario. Ich habe es wirklich auf den sozialen Medien. Aber geht einfach her, ein toller Ort und sehr unterstützenswert. Kultur, die nicht stirbt im Knofligen.
0: Gut, dann gehen wir noch auf Thun. Im Moment haben wir ja das Festival am Schluss. Wir haben schon dreimal live davon berichtet. Rabe live unterwegs. Und wir werden auch morgen live vom Mülliplatz in Thun berichten. Und zwar haben wir den Megalo mit Band.
2: Wir haben heute auch noch.
0: Was haben wir heute?
2: Hier, Festival am Schluss auf dem Mühleplatz. Sababa 5 Instrumental Groove. Und Worries and Other Plants auf dem Mülliplatz. Und er gibt Late Show im Mokka heute mit Moik Tani, Pop Rock mit Crowd Rock. Genau.
0: Spirit.
2: Und morgen eben.
0: Der Megalo mit Band, freue mich sehr, den noch nie gesehen. Mhm. Und dann haben wir dann noch den Miki und Ruben, die Bedroom Funk machen als Afterparty im Mokka.
2: Im Mokka ab der 11:30. Genau. Und wenn wir schon dabei sind, können wir auch sagen, ob das jetzt nicht unser Ding ist, aber es tun doch gleich noch schön im Mokka-Garten. Gibt es morgen ab der 9:30 am Morgen ein Sound-Yoga.
0: Yes, und ich glaube, Festival am Schluss stoßen wir dann am Sonntag auf, und zwar mit Bohemian, Betjars, Speedfolk, Freak Punk. Wenn ihr es verpasst habt, kann ich nur sagen, es sind noch dreimal unbedingt auf den Mühleplatz gehen. Ein sehr schönes Ambiente.
2: Und es ist auch in Anführungs- und Schlusszeichen gratis. Also man kann auch nichts zahlen. Es hat kein Festivalgelände, wo man muss etwas zahlen. Aber es ist natürlich wärmstens auch von unserer Seite und von Kulturseite empfohlen, dort in die Netze, die sie umreichen, ein Nötchen reinzugeben, für das die Kultur auch nächstes Jahr wieder mit so einem tollen Line-Up darf auffahren.
0: Nein, ich muss wirklich sagen, Festival am Schluss hat ein paar sehr geile Acts gehabt. Wie du sagst, die unterstützen, dass sie auch das nächste Jahr wieder machen können.
2: Gut, der Jingle ist fertig. Ja, Track parat, den wir schon lange nicht gespielt haben.
0: Oh ja, schön.

das natürlich der Jan Delay mit Intro. Das haben wir auch auf und ab gespielt hier in dieser Sendung. Und jetzt zeige ich natürlich auch noch gerne schnell, was mich morgen würde erwarten. Unter anderem der Megalo ja sehr versatile, sehr unterschiedlich unterwegs zwischen Rap und Afrobeats und allem, was Spass macht. Hier Megalo hoch morgen Abend auf dem Mühliplatz.

0: Von gestern bis heute haben wir jetzt hier Trap vom Main Konzept aus dem 15. zusammen mit dem Sammy Deluxe als erstes Featuring und dann natürlich noch Denio und der Icy Ice, aka The Beginners. Gut, ich würde sagen, wir machen noch einen, bevor wir zum Gast kommen. Hast du gerade etwas?
1: Jetzt habe ich... komm, wir machen den.
0: Passt doch.

0: Das ist der Teil des Lied, den ich sehr gerne skippe, weil es einfach...
1: Das 80er Jahre Saxolo,
0: oder? Es ist mir zu wild. Also man kann es hören.
2: Die lustige Töne.
0: Die Eicherbrütchen, hä? Gut.
2: Was ist eigentlich mit dem Brütchen?
0: Ich weiß es nicht.
2: Gibt's da?
0: Der Kurz, das ist jemand drittes da. Ja. Ich begrüße recht herzlich im Studio Herr Sam Snitschi. Grüße Kohl.
2: Hey, grüße Kohl.
0: Grüße Kohl. Hallo zusammen. Wie geht's?
1: Also ist das echt dein alter Ego, Sam Snitschi, oder ist das deine Band, deine neueste?
2: Das ist beides.
1: Beides.
0: Mhm. Und es ist vor allem nicht die neueste, sondern echt die aktuellste, weil neu ist ja. Mehr oder weniger nicht mehr. Es ist jetzt, wir reden jetzt da über das dritte Album, glaube ich, oder?
2: Ja, genau, ja, ja. Schon.
0: Rausgekommen da bei unserem Nachbar im Haus, beim Herr Zauer, Beatman Voodoo Rhythm Records. Ja. Genau. Angefangen mit Money Porno, oder? Mhm. Oder hast du vorher noch etwas gehabt? Jazzschuh?
2: Weihnachtslied? Nein, nicht. Nein, ja, erst. Was habe ich? Ja, erst eigentlich spät von Musik machen. Okay. Also nein, als Kind habe ich Klavier gespielt, aber dann habe ich... Mein erstes Konzert war, glaube ich, 29. Aber ich habe Lieder schreiben schon vorher. Ja. Das habe ich gerne so ein bisschen gemacht. Ja.
0: Genau, nach Money Porno, meiner Meinung nach Melker, oder?
2: Mhm.
1: Das ist ja echt der Unterschied, dass es einfach auf Deutsch war, Melker, oder? Und jetzt Sam Snitschi nicht mehr, oder? Oder was ist der Unterschied von diesen beiden Bands? Es ist ja eigentlich, man kann ja noch Grüße sagen, oder? Du hast ja noch einen Mitmusiker, der mit dir Beats macht, oder?
2: Ja.
1: Marco.
2: Ja, genau.
1: Giambini, der war bei beiden Bands drin,
2: ja,
1: oder?
2: Ja, sind mit ihm. Also Money Porno nicht, dann war er zu Brasilien. Und er ist, ja, dann ist er zurückgekommen und dann habe ich mit ihm da. Und der Unterschied schon, Melker ist mehr... Es war schon so 80s, ein bisschen daran orientiert. Und das war mehr so ein bisschen, so ein bisschen punky.
1: Okay.
2: So ein bisschen elektropunk.
0: Yes, und für das wir einen Eindruck bekommen, können wir ja mal etwas hören. Wir lassen immer die Gäste auswählen. Was? Welches ist dein Lieblingslied?
2: We are the world.
0: Yes, aber können wir alle zusammen einfach singen. Make it a better place. For you and for me. Ich finde es nicht auf dem Album.
2: Lieblingslied.
0: Ah, sag einfach.
2: Ich sage Killing Me.
0: Killing Me, mhm. Sam Snitschi. Und so gehen wir in die letzten etwa 50 Minuten.

0: Sam Snidgy, Killing Me, ab dem Album
1: Two Horse Force.
0: Das das dritte Studioalbum von Sam Snidgy, nämlich. Wir können hier alle drei durchnehmen. Aber das Album, das Jahr rausgekommen, oder?
1: Ich glaube auch. Mal ist das Jahr rausgekommen.
0: 2026. Du bist gut informiert. Das ist übrigens nur der Pressesprecher, der zwischendurch kommt.
1: Die Zeit geht so schnell, weiß aber gar nicht mehr.
0: Oh, der Name Sam Snidgy, darf man das im Radio sagen, wie der ist entstanden?
1: Ja. Das ist keine besondere Geschichte.
0: Nicht? Ja, ich meine schon, aber ja, gleich.
1: Snidgy habe ich lustig gefunden und dann hat mir gedacht, Sam passt da noch vortragen.
0: Ja, gut. Wir lassen mal so lassen. fragt ihn auf der Straße, wenn ihr ihn seht. Genau.
1: Es ist eine lustige Geschichte. Eigentlich, jemand hat es nicht gefunden, sehr ähnlich. Und hat dann mir wirklich angerufen und gesagt, es ging gar nicht. Und so. Und mitten in der Nacht angerufen. Und wir wollen, hat mir auch gedroht und so, wirklich. Und ich habe gesagt, aber es ist ja gar nicht so. Und ja, dann hat es irgendwann geändert.
0: Okay.
2: Das muss irgendein Sam gewesen sein in diesem Fall. He?
1: Ja, er hat ähnlich geheißen, wie heißt Samuel.
2: Wir kommen ihm immer nachher.
0: Gut. Jetzt haben wir vorhin draussen geredet. Sam Snidgy, ist jetzt bei jedem Album, hast du gesagt, sie eine andere Band gewesen, einfach du als Sänger, ist das so?
1: Nein, nicht alle so gewechselt, aber der Marco, der zuständig ist für die Musik, eigentlich, ich mache vor allem den Text. Gleich, die Alben unterscheiden sich ja gleich ein bisschen voneinander und dann irgendwie halt eine Idee und findet, jetzt möchte ich mal mit dem arbeiten oder möchte mal mit dem Musik machen und so. Und dann geht es halt manchmal wechseln. Und ja, das ist manchmal noch eklig, und halt als Band irgendwie so ein bisschen zusammenwachsen ist und dann wechselt es wieder und so. Und

0: Ja, aber es ist halt, glaube ich, so, also, Speedy macht schon Musik. Es ist es ist, gehört auch manchmal dazu. Ich bin eigentlich mehr so der Loyal-Typ, und er, ich würde auch noch gerne mit dem spielen, der gar nie gespielt hat, aber ich auch in dem Kindergarten mit dem habe und auf Hölzli geschlagen. Aber es macht vielleicht schon Sinn für die Musik. Ja. Also halt irgendwie die Art, wenn er sich vorstellt, dass dann auch so jemand dazu spielt, der diesen Stil hat. So. Mhm.
1: Ja, also wenn du mich schon mehr ansprichst, bei mir, ich mache ja schon lange Musik und so, und ich finde schon, also Leute, die in der Band sind, das sind irgendwie so ein bisschen, es klingt jetzt ein bisschen sehr nah, aber es sind so ein bisschen wie Familienmitglieder, und immer, wenn du dich näher trennst von jemandem, also mir hat das eigentlich immer angeschissen.
0: Ja, definitiv. Extrem.
1: Aber ich glaube, es ist auch so ein bisschen typisch für den semi-professionellen Bereich, wo wir uns drinnen bewegen, dass so, eben wie du sagst, man tut dann gute Kollegen durchziehen, die eigentlich vielleicht musikalisch nicht so auf der Höhe sind, aber weil alles andere schon stimmt. Und ich glaube, das ist dann eher das, wo dann wirklich so der Unterschied zur Profimusik, die machen das dann nicht. Dort ist es einfach das Können, entweder kannst oder kannst nicht, und sonst längt es halt eben nicht.
0: Aber es gibt schon Beispiele, wo es dann auch, ich habe vorhin gesagt, Toten Hosen, ich glaube, die sind einfach zusammengeblieben. Ich glaube, da kann einfach einer gute Musik machen.
1: Okay, ja.
0: Also habe ich das so verstanden, wenn er es mal erzählt. Aber ja, es ist halt, aber sonst ja.
1: Und jetzt würde, noch etwas würde mich noch interessieren. Also ich habe Sam Smith, habe ich jetzt noch nie gesehen, aber ich habe Melker mal gesehen. Und dort hat es mich dann so ein bisschen gedacht, ist jetzt ein bisschen eine Kritik, dass vorher Money Porno hat davon gelebt, dass das so das Unerwartete, so ein bisschen das Crazy-mässige, das hat immer wieder können passieren. Also jetzt zum Beispiel ein Kollege von mir, der ist mal gesehen, der hat ihn mal gesehen noch mit der ältesten Band, und der hat dann erzählt, das ist das irgendwo zu Grenzen oder so. Ist das für irgendwelche Fallschirmspieler. Ja,
0: genau.
1: Und das sind irgendwie nicht wirklich so angekommen. Dann wolltest du eine Stimmung machen und hast gesagt, oh, ich will jetzt hier Stage dive, bla bla bla, kommen doch her. Und es hat keine Sau interessiert. Dann siehst du einfach dort rausgekumpelt, ins Nichts, so, und mit einem halbbrochenen Rücken wieder zurück auf die Bühne gekrabbelt. Und das war ja das, gewesen, was Money Porno hat ausgemacht. Dann, als ich Melker gesehen habe, dort ist das Ganze viel, ich sage jetzt, ein bisschen ernster gewesen, oder? Dort hat man dann ein gewisses Ziel gehabt. Und dann habe ich gedacht, du warst fast ein bisschen gefangen in diesen Strukturen, die du in diesen Liedern hast müssen machen. Da hast du nicht mehr einfach können. Würdest du das sagen, es ist ähnlich gesehen, oder habe ich zu Huren seich erzählt?
0: Nein, genau so ist es, ja. Wirklich genau. Vor allem Melker war das erste Mal gewesen, wo, sonst habe ich einfach, bei Money Porno habe ich einfach erstens nicht viel können, und noch jetzt kann ich wahnsinnig Gitarre spielen, das spiele ich auch nicht mehr, nur noch das Mikrofon. Mhm. Und dann habe ich manchmal also die Lieder auch nur eine fangende Idee gehabt und einfach gespielt, irgendwas. Und nicht total frei gewesen. Und der Matt, der Bass gespielt hat, einfach mitgemacht. Und mit der Zeit haben wir nicht alle Lieder auch gewusst, wie sie laufen oder abläuft. Es ist dann auch gegangen. Aber bei Melk ist dann halt, ja, halt so ein Klick im Ohr und so, und der Ablauf. Ich hatte schon noch Freiheiten gehabt, aber ich musste mich auch daran gewöhnen. Das Ganze war so ein bisschen mehr Druck halt auch gewesen, weil es dann irgendwie drei Musiker dort, die mit irgendwie geübt und sie sind gute Musiker, und dann komme ich und irgendwie irgendetwas. Ja. Und dann habe ich gefunden, ja, ich muss auch hier auch ein bisschen mehr, und dann so wissen, und ich musste so lernen zu sehen, wenn ist jetzt hier mein Einsatz und so. Und ich gar nicht gewusst, wie schnell zählt mir das. Und ja. Wirklich recht, das ist schon fest so. Und jetzt möchte ich auch wieder, wir haben letzte, also vom zweiten Album haben wir eine Tour gar nicht machen können, weil ich dann krank wurde. Aber auf der ersten Tour haben wir noch, im Raum mit Klick gehabt und so, das wollen wir jetzt mal sein.
1: Ja.
0: Dass es einfach auch wieder freier ist und sich ein bisschen mehr folgen. Weil, ja, ich bin ja kein wunderbarer Sänger oder so, wenn ich etwas bieten kann, ist eigentlich so das Spontane und irgendetwas ein bisschen spinnen. Aber wenn ich so zu fest drin bin und einfach, also was ich hasse, ist wirklich, wenn es einfach durchläuft, in der Linie, die durchläuft, und dann muss ich dort sein, und wenn das verpasst ist, nachher.
1: Ja, dann läuft die Linie weiter.
0: Ja, das ist echt scheiße. Das finde ich nicht so lustig. Mhm. Aber bei Melken, wir schon auch. Aber es stimmt, was du sagst, aber gleich haben wir dann Zeug rausgenommen, gar nicht alle extra. Aber ja, ich kann mich erinnern, Nur, wir waren irgendwann mal auf dem Gurten tatsächlich, aber nur so in der Bambubar. Aber dann wäre es darum gegangen, das Lied zu spielen. Und dann haben sie ja von spielen und dann irgendwie nach, ich weiß nicht, was, 8 Hektar, sollte schon mal etwas drin singen oder so. Und dann bin ich irgendwo hochgeklettert. Und dann ist mal, weiss ich, irgendwie 5 Minuten müssen spielen, weil ich weiß nicht, was ich genau gemacht habe. Aber ja, ich glaube, das finde ich auch noch spannend als Musiker, weil es dann mal ein bisschen anders ist.
1: Ja.
0: Aber ich mache dort mehr so, ja.
1: Okay.
2: Ja, der Unterschied von Money Porn am Anfang zu Melker dann ist vor allem, dass Melker ja auch das Album hat rausgegeben, vor allem. Das ist Money Porn gibt es ja, glaube ich, einfach wahrscheinlich irgendwie Handyaufnahmen mit einem Handymikrofon, glaube ich, so, oder?
0: Ja, das war die Idee, die Matt gefunden hat, das ist ja lustig, wer uns auch hören kann, aber das will niemand hören, als Aufnahme. So. Ja. Und dann fand ich, ja, das ist ja gut. Das war eigentlich noch eine coole Idee, muss ich sagen. Er hat es irgendwie noch gut gespürt, habe ich dann gefunden. Bei vielen Sachen. Es ging mit einem Bassverstärker, der eigentlich nicht gelangt hat. Einfach gar nicht genug Sound gehabt. Aber ich gefunden, hey, Dios, wir hören mich so ganz vorher kommen.
1: Ja. Das ist eine gute Tat. Da musst du nicht sagen, ich kann nicht führen. Die Leute kommen automatisch führen.
0: Du störst dann auch nicht. Ich glaube, das war die Idee gewesen. Komm, wir können nicht halt das ganze Fest kaputt machen.
2: Gut, komm, wir lassen dann mal ein bisschen Musik.
0: Ja.
2: Was darf sein?
0: Well, nochmal vom Gleich, nochmal Sam Snitchy. Vom ersten Album, wie heisst das?
2: Das erste, das hatte ich auch.
0: So unser...
2: Get Me Wrong.
0: Nein, nicht der.
2: Nein, aber so heisst das Album.
0: Ja, stimmt. sagst du nicht die Titel?
2: Also, Snake, Cake.
0: Das wäre jetzt so weit gegangen, hat sich jetzt geriemt bis an.
2: Ja, Flake.

0: würde ich da jetzt nicht verraten.
1: So, Sam Snitchy.
2: 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Tonight. 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
1: Mit yes, the heat is definitiv on. Und du hast ja noch eine Platte mitgenommen. Wo man kann gewinnen kann.
0: Das müssen wir Frage beantworten.
1: Ja, genau, aber völlig random. Weil es ist der schlimmste König in Frankreich ever.
0: Genau. Aber nicht der Louis Gatto, muss ein anderer sein.
1: Es muss ein anderer sein.
0: Kennst du noch einen?
3: Nein, kenne ich keinen mehr. Es muss auch nur ein 13 geben, oder?
1: Letztens die Doku geschaut über die französische Nationalmannschaft an der WM 2010, was ja da hure gestreikt hat.
0: Ja, das habe ich auch gesehen.
3: Dominik.
1: Genau, und er ist irgendwie... Ich weiß nicht mehr, wer es gesagt hat, aber irgendwie, irgendjemand hat gesagt, der Raymond Domenech sei der schlechteste Nationaltrainer von Frankreich seit dem Louis XVI. Gut, ja, also, schreibt uns ein Mail auf studio@rabe.ch, welches der übelste Franzose ist, den ihr kennt und gewinnt. Vinyl von Sam Snitchy. Vinyl kann man übrigens auch käuflich erwerben, eben genau bei unseren Nachbarn da von Voodoo Rhythm Records. Das ist ja jetzt mit drin schon eine langjährige Zusammenarbeit, oder?
0: Ja, und das ist ja wirklich jetzt ein Nachbar. Vorher haben gedacht, was Nachbar in der gleichen Stadt, aber der ist ja jetzt wirklich ein Junge.
1: Genau, ja.
0: Genau. Sag nicht, der hat ja zügelt.
1: Das war eigentlich mal dein Nachbar gewesen, quasi.
0: Ja, genau.
1: Genau, ja. Die sind da unten. Wunderbar, wunderbar. Yes.
3: Helfen die auch, also was macht Voodoo Rhythm House genau für euch? Also, die einfach am Schluss das Logo auf das Vinyl drucken oder helfen die auch, Tour organisieren, Promo machen oder so Sachen?
0: Also, er zahlt mal so ein bisschen Platten.
3: Ah, sogar, okay.
0: Er hat das zahlt. Ja. Und dann macht er Promo, wenn er Zeit hat. Wenn man ihn fragen, macht Promo, aber er ist viel auf Tour. Ja. Er ist, glaube ich, recht busy.
3: Immer wieder, ja.
0: Ja, und immer mehr, habe das Gefühl. Drum, aber er macht da Promo für uns. Er hat eine Platte hat er geholfen finanzieren. Und er hilft zum Teil, springt er euch ein, um halt auch ein bisschen unterstützen bei Konzerten zu suchen. Ja.
3: Mhm.
0: Aber jetzt haben wir nicht eine Agentur. Wo uns da ein bisschen organisiert.
1: Ja, Agentur, der feine
3: Herr. Das ist nicht schlecht.
1: Der feine
3: Herr. Tut mir also leid, dass ich vorher semi-professionell habe gesagt. Also,
0: du hast ja von dir geredet.
3: Aber, stimmt.
0: Weil wir leben ja von dem. Nein.
1: Das stimmt.
0: Einfach, man kann mit Benni leben, gell?
1: Was soll ich sagen? Ja,
0: du hast ja vorhin gesagt, da hier nebenan nichts. So ein paar Obdachlose, die da schlafen. Und vielleicht genau ist er geschaut.
1: Ja. Die leben vielleicht auch von Musik.
0: Selbst die Itchy-Band hat
1: durchgeschlagen. Okay. Wie sieht es aus? Jetzt ist eben das Jahr das Album rausgekommen. Konzert ist jetzt schon eine Zeit lang nicht mehr, aber wie du gesagt hast, du hast gesundheitliche Einschränkungen gehabt.
0: Genau.
1: Wie sieht es in Zukunft aus? Grosse Tournee.
0: Ja, wirklich. Für mich eine grosse Tournee. Ich habe noch nie gehabt. So durch Europa. In die 25 Konzerte.
3: Ah, wirklich?
0: Ja, ich habe sogar eine Zettel mitgenommen. Habe mich sogar vorbereitet quasi. Ja. Ich könnte jetzt noch sagen, nein, wirklich so von Dänemark bis Italien, Spanien, Frankreich und all die Länder, was okay. Da gibt zwischen Europa.
3: Und dann am Stück oder immer wieder so ein bisschen über ein halbes Jahr verteilt?
0: Nein, es ist wirklich so alles auf das Mal. Es ist ab Mitte September bis Mitte November.
1: Okay, nice.
0: Wirklich recht so alles.
1: Und dann so mit einem Riesenbus, so mit...
0: Zwei Nightliner und dann so...
1: Ich würde sagen,
0: schon vor 15 Last.
1: Vor dem Raben steht so ein Nightliner.
0: Ja, genau.
1: Das ist von Lorena da mit dem Nightliner gekommen.
0: Nein, vom Thomas... Wie heisst er? Thomas... Fuchs, ein Bass.
3: Ah, ja, genau.
0: Nein, ich glaube nicht von dort.
1: Ah.
0: Aber der hat ja einen Bass.
3: Der Baldi hat mal ein Telefon gehabt.
0: Der vermietet den Bass. Ja, das nie ganz so. Im Sinne der Politik. Aber der hat ja die Busvermietung habe ich schon. Finde ich eine witzige Kombination. Und ich habe noch gesehen, aber das ist völlig absurd, wenn ich es sage. Aber ich habe daheim einmal so ein Feuerzeug auf die Seite tanzen und das wieder gefunden. Da steht drauf Thomas Fuchs. Im Fall, wir hören, vielleicht hat er noch mehr von denen, ein paar, was übrig geblieben.
3: Feuerzeuge?
0: Das sind lustige, ja. Das ist schon fast Nostalgie.
1: Ja, die könnte man auch verlassen. Mal schauen, ob es
0: so eins würde ich noch, wenn ihr eins schickt, kann man das an. Geht es denn noch überhaupt?
1: Ja, ja, ich glaube schon. Ja, ja, ich glaube, das ist unkaputtbar, nicht?
0: Ja, unrockbar.
1: Unrockbar, genau. Rechter Mensch. Entschuldigung, nein, was?
0: Genau, was haben wir gesagt?
1: Neue Sachen.
0: Der Speedy, der hat letztes Mal gesagt, als ich bedankt habe, er sagt dir nicht viel.
1: Ja.
0: Aber der ist so
3: hast du Mühe gegeben?
0: Ja. Nein, ich schnurre jetzt einfach.
3: Ja, ja, das ist perfekt, das ist perfekt, super.
1: Ich denke mir, du bist so zappelig, als so grosse Puppe.
0: Ich habe gar nicht geschlafen, weil ich kann nicht pennen.
1: Ja, genau, vorbereitet, Text auswendig gelernt. Ich habe gemeint, es sei ein Konzert und nicht ein Interview. Yes. Ja. Genau, neue Musik auch schon irgendwie in Planung oder längt jetzt einfach mal so?
0: Hey, ehrlich gesagt, ich habe lange nichts gemacht, aber gestern und auch so eine Woche vorher habe ich etwas aufgeschrieben wieder. Sogar nicht gestern habe ich etwas aufgenommen und etwas habe ich aufgeschrieben. Don't. Als Idee.
1: Don't.
0: Don't.
3: Und dann fährst du mit diesem Wort einen ganzen Text
0: an. Ja, das stimmt. Und zuerst alle meinst du, get me wrong. Ja. Don't get me wrong. Aber das ist nicht wegen dem. Ich finde, don't ist noch geil. Don't. Ja.
1: Also hat jetzt der junge Mann da, wie von uns, total sympathisch findest und seine Musik super findest, kannst du uns ein Mail schreiben. Ich glaube, wir müssen das mit der Frage ausladen, das weiss niemand. Schreib uns ein Mail studio@abe.ch und dann würdest du da Vinyl gewinnen. Genau. Yes. Ja,
0: vielleicht etwas Einfaches.
1: Ja. Vielleicht etwas Einfaches, ja.
3: Und Texte, wie, also ich habe jetzt gesehen, also die sind ja recht aktiv. Jetzt haben sie nicht so alle zwei Jahre ein Album, finde ich respektablen Output. Wie ist das für dich zum Texten? Musst du dich da so ein bisschen klemmen? Das heisst ja, das musst du ja pro Album mindestens 10, 12 Texte schreiben. Oder fließt das einfach so raus, wenn du mal so ein Wort hast, wo du dann kannst du dich dran haben?
0: Ich schaue, dass ich möglichst schon ein paar Ideen habe, also irgendwann kommt schon der Moment, wo du machen musst, einfach. Mhm. Aber ich habe inzwischen herausgefunden, wenn ich herhocke und das mit Zeit nehme, das entsteht auch in so einer vernünftigen Zeit irgendwann auch mal noch einen Text, wo ich zufrieden bin. Aber es ist schon auch, ich würde jetzt, wenn man nicht so einen Termin hat, wo man sagt, jetzt auf den machen wir es wieder, dann bin ich schon viel langsamer. Weißt du, wenn ich einfach so in den Tag hineinlebe, dann entstehen schon viel weniger Lieder. Ich schreibe auch noch berndeutsche Lieder, und dort mache ich manchmal im Jahr nur irgendwie anderthalb oder mal drei und so. Aber es kommt schon nicht einfach so, ich bin nicht einer, der jeden Abend, ich glaube, der Bukowski hat das gemacht, jeden Abend in das Gedicht geschrieben. So.
3: Ja. Ist nicht schlecht, grundsätzlich. Aber wenn du sagst, du machst berndeutsche Texte, ist dir das mehr für ein anderes Projekt mal gedacht? Also wenn du sagst, eineinhalb, das würde ich sagen, bei 9 Jahren hättest du genug Texte für ein Album rauszugeben.
1: Das ist ein bisschen wie Temple of Speed.
0: Ich schon ein bisschen älter bin und seit 20 Jahren habe ich schon recht viele berndeutsche Texte. Ja. Und darum... Und ich habe kein Album oder so. Und dann habe ich auch keinen Stress. So. Aber ich weiss noch, am Anfang habe ich gedacht, ein neues Lied, jetzt ist schon 23 Minuten, jetzt fehlen nur noch 25 bis 45 oder so. Ja, ich habe mich aber gefreut. So. Und jetzt habe ich gar keinen Druck. Ja. Aber ein Projekt, manchmal so, jetzt spiele ich dann noch einmal an einem Festchen und dann denke ich, was gut, dann tue ich wieder klein. Und dann manchmal denke ich wieder, ich könnte ja mehr von dem, aber irgendwie tue ich dann gleich nicht und mache irgendwie zu wenig für. Mhm. Aber offenbar das Bedürfnis gar nicht so fest da ist.
1: Ja. Darf ich ein Lied auslesen, das wir hören? Es läuft mir nämlich nachher, seit wir draußen sind, rauchen. It's a good boy.
2: It's a good boy.

0: The good boy. Tu, was gibt es zu diesem Lied sagen? Ich will die Teufel, den Gang Teuf, bitte.
1: Eigentlich, ja. Wir können überall irgendetwas sehen. Nein, es ist ja ein bisschen ein Kontrast zur Musik. Und er singt, sie ist gut, er macht alles, was er sollte. Es ist immer eine Liebe, geht jede Familie, Zusammenkunft. Und es ist
0: also ja, autobiografisch.
1: Macht das, was man sagt. Ja. So, genau, er folgt die Regeln, die hier sind. Sie geht bei Grün über die Straße.
2: So. Oh, in dem Fall ist es nicht ein Song über dich.
0: Goodbye.
1: Goodbye.
2: Und, aber du hast jetzt vorher erzählt, dass ihr eine rechte Tour zusammen hat. Wirklich Respekt für das. Aber macht ihr auch halt in der Schweiz? Also kann man Sam Snitchy auch irgendwann in Bern sehen, noch in diesem Jahr?
1: Im Oktober im Brogger.
2: Brogger.
1: Und dann noch eines im Wallis.
0: Ja.
1: Genau, das ist alles in der Schweiz, jetzt gerade in diesem Jahr. Ja.
0: Und für die, die das wollen, was jetzt vergessen, aber wieder ins Leben rufen oder ins Hirn rufen, die können das sehen auf den sozialen Medien, die können, hat eine Homepage, das weiss ich gar nicht.
1: Ja, aber ich weiß nicht, wer noch auf Homepage ist. Wir haben Insta. Auf Insta am besten auch.
0: Googlen, Sam Snitchy. Und er kommt alles, was Spass macht.
1: Genau, ja. Und er könnte noch dort stundenlang verdörlen.
0: Ja, das sage ich.
1: Mit Bildchen schauen.
0: Genau, es gibt noch Merch. Sam Snitchy, Monopoly. Und
1: genau.
2: Und so Videos. Videos habt ihr auch gedreht.
1: Goodbye, haben wir ein Video. Muss man anschauen, das ist wirklich so. Der, was er gemacht hat, der schafft eine Oper in Zürich und das für uns gemacht. Wenn wir das kennen, dann mache ich so Videozeuge. Ja, das ist witzig, coole Idee. Ich finde es ein cooles Video, ehrlich gesagt. So subtil verzieht ihm das Gesicht. Er ist irgendwie gemacht auf einem Trampolin. Und dann ist ihm so leicht das Gesicht verzieht die ganze Zeit. Das ist auch komisch.
0: Jetzt geben wir noch einen Ruck. Die Platte muss noch fort.
2: Ja, also ist
0: also, als hätten wir hier studio@rabe.ch.
2: Oder ist einfach für uns zwei hure peinlich vor dem Gast, wenn wir das Vinyl nicht loswerden können. Also klemmen nicht Arsch und irgendjemand soll studio@rabe.ch. Ja. Das Vinyl muss noch weg, bevor
0: genau, wir hören
2: nicht
0: auf.
2: Weggehen.
0: Ja, er bleibt sonst einfach immer hier.
2: Genau. Wir können jetzt einfach wählen, oder?
0: Die Nachfolge.
1: Ja, es ist... Das ist die einzige übrigens. Die einzige, die noch ist geblieben. Darum nur eine. Die anderen sind alle weg.
0: Die anderen sind alle weg.
1: Ja.
2: Wie viel habt ihr gemacht?
0: Zwei.
1: Genau. Also eine hat meine Mutter noch. Nein, ich glaube, wie viel haben wir gemacht? 500, glaube ich.
2: Ah, doch. Ah, schön. Gute Zahl, aber.
0: Ja, eine Runde.
2: Wir haben 300 gemacht und glaube immer etwa noch 299 bei uns im Bandraum.
0: Also eine habe ich.
2: Aber, ja.
1: Aber sie isolieren ja auch noch gut, wenn man sie, die Kisten auf dem Estrich hat und so. Weißt du, von oben her, wenn sie näher.
2: Ah, für den Wind, ja, ich sehe das.
0: Also, es hat sich
1: jemand
0: gemeldet.
1: Nein,
0: ja,
1: mal. Ist einer noch zu alt? russischer Troll.
0: Ja, genau, ein nigerianischer Prinz.
1: Ja, es ist vielleicht auch irritiert, wenn es. Mit dieser Geschichtsfrage.
0: Aha.
1: Ja.
2: Ja, das ist durchaus, also ich habe das wirklich gelernt in meiner Arbeitszeit.
0: Stell keine Frage.
2: Ja, weil es ist einfach, es ist wirklich, so. es ist ein bisschen, auch wenn es eine Hürde ist, weil ich meine, das ist eigentlich sogar eine Riesenhürde gewesen.
1: Ja.
2: Da gibt es deutlich weniger Leute, die das näher in Anspruch nehmen.
1: Weil letztes Mal war ich hier, ich glaube 100 Leute, sie haben da die Türen gebollet.
2: Mindestens, ja.
1: Aber es war auch noch Lorraine. Es war noch
0: ja.
1: Das war vielleicht am falschen Tür, weißt du, dieser Unge.
0: Also wir
1: haben... So mit Riesenpuppe, aber wirklich.
0: Also haben wir natürlich geschaut, weil die Stadt ist weiträumig abgesperrt, dass du mit dem Nightliner da oben bist gekommen. Genau.
1: Ja, ich habe noch den Hunger mitgenommen. Dass der
0: ist natürlich auch Eindruck. Das macht auch Eindruck.
2: Ja, das macht Eindruck.
0: Wir haben ihn vorhin auf dem schwarzen Teppich fast nicht mehr gefunden. Gut, komm, ich würde sagen, wir lassen noch mal einen und dann sind wir schon fast alles die Maus, ja.
1: Das ist der von Elfi, gell? Stimmt die?
2: Ja, die sollte stimmen.
0: Das ist früher hat man doch gesagt, eine Atomuhr.
2: Ja, das ist.
0: Meine Mutter hat plötzlich eine Atomuhr gehabt, die dann wirklich so.
1: Warum Atomuhr?
0: Ich weiß doch nicht.
2: Du hast dann einfach auch irgendwann ein Problem mit dem Handgelenk gehabt, oder?
0: Wenn du das abgezogen hast, ist so fluoreszierend.
2: Genau.
0: Und es ist dir eine zweite Uhr gewachsen. So, gut. Also, was lassen wir noch?
2: Hör noch etwas vom neuen Album.
0: Also.
2: Und der Marco macht einfach wirklich nur die Musik? Oder kann ich ihn irgendwo als Backing-Vocalist noch?
1: Nein, er macht nur Musik. Ja, er produziert ja noch, nimmt Drum mit den anderen gespielt.
2: Okay.
1: Bei ihm kommt echt alles zusammen, aber er spielt auch ein paar Gitarren, ein paar Gürkeli, Klang, Bass. Und jetzt auf der Tour spielt er Bass. Ja.
0: Hey, weißt du was? Ich weiss, warum das niemand die Platte will. Alle heissen schon.
1: Jetzt
0: habe ich nur gerade jemanden mal geschrieben, der hat natürlich die Platte. Das ist natürlich klar, so weit habe ich natürlich nicht
1: überlegt. Es ist ja schon lange rausgekommen. Weißt du, ist ja, glaube ich, im März, oder? So ist sie rausgekommen.
2: Ja, es sind auch ein paar Mails reingekommen. Ja. Also, merci vielmals an unsere Hörerschaft. Wir können mit gutem Gewissen heimgehen.
1: Ja. Vielleicht lügen sie ja. Ich weiß nicht, sehe nicht die Bildschirme.
0: Oder vielleicht, vielleicht hat jetzt jemand extra drei E-Mail-Adressen gemacht und drei Mails geschrieben. Hallo, ich bin Sandy. Hallo, ich bin der Philipp. Gut, ich würde sagen, wir spielen noch einen Morso, ein Pièce.
1: Was gibt es noch für Lieder?
0: Soll ich es wieder runterlesen?
1: Ja, da weiß ich es auch noch.
0: Also, wir sind beim Album Two Horse
1: Force. So, Throw It Out.
0: Throw It Out?
1: Ja.
0: Also gut, Throw It Out.
1: Das ist ein bisschen anders.

0: Okay. He's a good boy.
1: We're handicapped.
2: He's a good boy. 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
3: Merci.
4: Jetzt ist mir gerade aufgefallen, du hast ja recht viel so einen Effekt auf der Stimme. Wie macht ihr das live? Tut ihr das auch noch reinbringen? Hast du irgendeine Tretmine, wo du Effekt hast? Oder schiessen ihr auf das und sagen, das ist einfach auf dem Vinyl so?
2: Nein, schon ein Gerät, das ich...
4: Wo du noch reinfallen
2: kannst?
4: Ja. Ist so ein
2: bisschen... Aber bei Mani Porn habe ich so... einfach so da hin, ja. Aber jetzt tun wir schon... Möglichst nicht so.
0: Wie die, ja. Wie die Freundin... Das Mani Porn müssen wir mal live machen hier. Das war die grosse Hitze. Da hat doch mal so ein Swing-Cover gemacht.
2: Ja. Rock seine Freundin. Die
0: ist eine Freundin.
4: Ja, eine richtig grosse ist ja geworden, wo der Mann oder Chappet gefeatured hat, oder? Im Luna Jena, Back in the Days, ist das noch gesehen?
2: Genau, nein, wir haben das so mies genutzt, als wir alles haben abgestellt und haben Angst bekommen. Dabei haben wir es können brauchen, zum Aufblasen.
4: Ja.
2: Aber egal. Los, aber ja, sag nichts.
0: Gut, merci vielmal.
2: Hallo. Ja, merci Hallo. Euch zusammen.
4: Ja, schon jetzt klar.
2: Das ist noch
0: Das war Sam Snitchy gewesen. Wie gesagt, es gibt alle Tonträger sind erhältlich. Eine habe ich, eine hat die Gewinnerin, eine hast du, eine deine Mutter, der Rest ist genommen.
2: Ja.
0: Genau.
2: Und komm in eine Quittung.
0: Ja, genau.
2: Ja. Nein, das ist ja wie illegal.
0: Ja, so. Klar. Nein, wir müssen auch bei Swiss jetzt die Lieder angeben, die wir gespielt haben.
4: Wir sind ja schon überrascht, dass wir nicht noch müssen, offizielle Einladung dir schicken, dass du überhaupt hierher darfst kommen.
0: Ja, genau.
2: Mr. Swiss hat in dem schneller so reden, dass er mehr Lieder spielt.
4: Ja, der ist jetzt verpasst.
2: Ja. Ist es so? Du müsstest es jetzt angeben.
4: Ja,
0: es geht direkt, glaube ich.
2: Ist immer noch pauschal.
0: Ich glaube, ja, das
4: heutzutage, früher haben wir das noch von Händchen müssen aufschreiben, so welche Songs. Und es hat ja eh niemand nachgelassen. Da habe ich einfach immer Leute von meinen Berner Rapper-Kollegen aufgeschrieben. Und das ist ja das alles digital. Also, ich weiß nicht,
2: aber ich meine, bei euch ist es ein Testtag. Einfach einem zufällig.
4: Pro. Ja, früher ist es so gewesen. Da hat es einfach einen Tag pro Monat gegeben. Also, aber ich habe mir gut vor. Ich meine, heutzutage kannst du ja irgendeine AI sagen, tun wir das. Und wir haben ja auch Playlists. Du kannst das alles nachlesen auf unserer Webseite. Von dem ich habe das Gefühl, dass wir auch langsam dort nicht mehr den Sonderstatus haben.
0: Also ich habe jetzt gesehen, dass dein Management hat abgerechnet, die sind jetzt rausgelaufen mit so grossen Sechs und mit Dollarzeichen drauf. Also alle hängen in Angst, so in der Reihe.
2: Und gell, Junge, schreib dir nicht das T-Shirt noch, hast du ja gesagt.
0: Ja, genau. Ja, genau.
4: Aber
0: exklusiv.
4: Ist das ein Faktor bei euch, Suisa? Also gibt es
2: schon. Nein, nicht, wir halten den auf, also vor Abend. Nein. Ja. Das ist noch ein Radio, das noch spielt zwischendurch, oder? Und ich sehe nie etwas auf der Abrechnung von Abend. Jetzt explizit. Aber ich habe gemeint, es ist irgendwie so eine Sonderregelung mit Abend.
4: Ja,
2: andere Radios sind wirklich so öffentlich. Also, es ist auch öffentlich. Aber ich weiß nicht, SRF würde jetzt da. Die müssen, glaube ich, wirklich so.
4: Aber du kommst ja aus Visa sogar, das finde ich auch noch interessant, für dass du deine eigenen Songs an deinen Konzerten spielst. Aber darum
2: du kannst lange Listen abgeben.
4: Ja, genau. Und Songs, die länger als 5 Minuten sind, geben mehr Geld als Songs, die kürzer sind.
2: Ist das so?
4: Ja, das haben wir mal rausgefunden.
2: Ich habe einfach mal, wie gesagt, eine ist da auf dem Gurt gespielt und so wirklich die Gage war wirklich so, hey, was ist das? Und dann weiss ich noch vorher, habe ich schnell gefragt, hey, bis vor das Konzert war gerade nebenan eine Bar gewesen. Und ich sagte, kann ich einen Shot haben oder so? Und dann hat sie gesagt, ja, kannst du haben. Und dann hat er gesagt, ich bin auf der Bühne gestanden. Und dann hat er gesagt, es kostet 17 Franken. Und wirklich, und wieso? Und dann hat er gesagt, okay. Aber dann im Nachhinein ist mal wirklich so richtig noch Cash reingekommen, weil jeder Musiker oder Doppel spielt, kommt nachher noch. Irgendwie wird auf all diesen Ticket-Einnahmen wird dann nochmal verteilt.
4: Okay.
2: Es ist dann egal, ob du Bruce Springsteen beschauen oder eben der Niemer oder so.
4: Ja, ich glaube, es spielt wie viele Leute, wie viel Publikum das fasst, je nachdem, bekommst du dann mehr Geld oder nicht. Definitiv.
2: Und dann ist die Länge vom Song, und wir haben dann eine lange Liste abgegeben. Ja. Das war noch cool gewesen, ja. Von dort haben dann das Auto gekauft, der Karaman.
4: Schon, oder?
2: Der Flieger.
4: So muss es sein.
0: Also, ich würde sagen, hast du noch letzte Worte an Community?
4: Also ich kann dich im Fall noch loben. Heute bist du also viel gesprächiger gewesen als auch schon. Merci vielmals.
2: Ja, das Problem ist, dass man sich näher, je nachdem, ist auch mit mir näher, wie viel gesagt. Darum habe ich auch bedenkt, ich sage lieber nicht zu viel. Jetzt muss ich auch damit umgehen, dass ich alles rausgelassen
0: habe. Ja, ja.
4: Aber das geht hier noch so. Ich finde, weißt du, das ist halt immer so ein bisschen die Gratwanderung. Wer viel dumm schnurrt, dem kann man vielleicht ab und zu noch etwas ankreiden, aber entweder du dumm schnurren oder der halt eben auch nicht. Und ich finde die andere Variante eben schon viel lustiger und interessanter.
2: Ja. Etwas soll sagen, vom Radio macht es ja noch Sinn, wenn man etwas sagt. Das ist einfach ein bisschen wenig.
0: Ist gar nicht so dumm, wenn man etwas sagt im Radio. Das ist nicht auch nicht gegeben. Das ist effektiv so. Ja. Gut. Also, tschüss.
2: Ja, seid alle gesegnet, gell?
4: Ja, genau. Ja,
2: das sagt man doch Namen noch. Nein, God bless America oder so etwas.
0: Genau. Das Bidi sagt jetzt, glaubt ihr noch, was hier passiert auf dem Sender. Also nein, du bleibst einfach da. Selbst nicht schön.
2: Es war mir, da bleibe ich da, ja.
0: Monolog.
2: Genau.
4: Gut, ich hätte jetzt
2: was. Kleine.
4: Also eben, hier auf Rabe geht es natürlich jetzt weiter. Wir tun ein paar Sekunden auch überziehen, weil nämlich die Info noch in der Ferien ist, mindestens nächste Woche. Dann übernimmt das Klangbecken, wenn wir fertig sind, bis dann um 11:30 eine Stunde lang Festival Radio Musikdorf Ernen kommt. Mhm. Das wird schnell kurz vom Klangbecken unterbrochen, bis dann von 14:00 bis 16:00.
0: Selectors Choice, und weil das so letztes Mal so schön funktioniert hat mit diesen 60er- und 70er-Jahr-Sachen aus Jamaika, mache ich das nochmal. Aber das mal so ein bisschen meine Favoriten.
4: Okay.
0: Also es wechselt ja auch.
4: Ah, letztes Mal haben wir die noch zulassen. Ja, also ist cool.
0: Ich würde sagen, ja, noch Kessel drin, hast du geglaubt. Er ist 20 Minuten da. Wir sind 8 Jahre hier und wir haben noch nie geglaubt.
2: Noch nie geglaubt. Jetzt vielleicht mal 10 Mal
0: anschauen.
2: Meine Freundin ist noch so, wie heisst es?
0: Mediatoren-Beziehungsberaterin. Ja, vielleicht wird uns das gar nicht so schlecht. Eine Paartherapie.
4: Könnten wir mal uns ins Auge fassen. Item. Selectors Choice wird von El Templo abgelöst, der eine Stunde dauert, genau gleich wie die Unibox, so eine Stunde dauert. Dann ist es 6, dann kommt 2 Stunden das Klangbecken, bis dann von 8 bis 10. Geschäft nichts Schlimmeres.
0: Kommt. Und dann ist das auch schon die letzte Sendung.
4: Wenn er Klangbecken ist.
0: Klangbecken.
4: Ja, letztens, da können wir auch noch völlig random irgendwelche Bullshit lernen. Ich habe letztens gehört, Multiversum.
0: Ja.
4: Und ich glaube, die machen gar keine Mixes mehr, weil ich ja nicht einmal irgendetwas gehört. Gibt, also das weißt vielleicht auch du als Musiker. Ich kann mir vorstellen, dass Multiversum einfach irgendeiner KI sagt, mach mir 2 Stunden, go ab Südfranz.
0: Nein, das ist ja regelmässig, so wie ich weiss, im Studio, ich glaube.
4: Okay.
0: Ich glaube,
4: aber keine Stimme, nichts. Ich habe nicht einmal Mixes gehört, habe ich das Gefühl gehabt. Vielleicht sind sie natürlich so ein grandioser DJ gewesen, der so kann mixen kann, dass sie es nicht hören, dass es gemixt
2: wird. Oder macht im Studio KI, kann man also ja.
0: Mir denkt es auf Insta, sehe ich immer. Und die haben zum Teil sogar einen Livestream gehabt, Kamera aus, weißt, mit einem VJ noch dabei gehabt, VJ, Videojockey. Aber da würde ich jetzt nicht fest aus dem Fenster lehnen.
4: Nein, es war mehr so eine Frage gewesen, nur dass man noch so ein bisschen dumm schnurren kann, bevor man endgültig
0: durch ist. Das ist wie nach dem Ausgang, das ist das letzte Bier, das es nicht mehr gebraucht.
4: Ja, genau. So wie beim Colombo, ich sage immer wieder Colombo.
2: Oh, den habe ich sehr gerne.
4: Ja. Schon, oder?
0: Ja,
2: sehr gerne. Leider keine neuen Folgen.
4: Ja, ist
0: gestorben.
2: Er ist ein bisschen alt, ja.
0: Peter Falk ist gestorben.
4: Aber schon.
0: Ich habe nicht gewusst, ich habe lange nicht gewusst, er hat schon als Kind geschaut, ich habe lange nicht gewusst, dass das Glasauge hat. Und dann, wenn man es weiss, fällt es ihm total
2: auf. Aber es gäbe, wenn man zu wenig, wenn man gerne noch mehr möchte schauen, es gibt eine englische Version, die auch cool ist.
0: Wirklich?
2: Ein anderer Typ.
0: Columbo.
2: Nein, nicht Columbo. Es ist einer, der auch so komisch interviewt, einfach den gleichen Stil.
0: Okay.
2: Hat, ja.
0: Gut, schreibe das
2: jetzt. Du jetzt wieder Colombo, komm, gehen noch Adi und dann komme ich nochmal so zurück.
0: Ja, genau. Und eine Sache habe ich noch. Gut, ich würde sagen, wir spielen da noch unseren Sponsor.
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4: Ja, dann wünschen wir euch noch ein schönes Wochenende. Genießen den 1. August.
0: Guten Mittag, ich komme nochmal. Genau, und? Es wird nicht zäuselt, es wird nicht gefeuert. Oh, ja. Bella, ciao.
4: Adios.

ein Streichorchester und die zwei Soloinstrumente Flöte und Klarinette. Wir hörten eine Orchesterfuge, dann eine recht verspielte Fortspinnung davon, bevor zum Schluss die Musik plötzlich ganz umschwenkt und sich in eine lustig ausgelassene Polka verwandelt. Das ist der Schluss des Concertinos für Klarinette, Flöte und Streichorchester vom Schweizer Komponisten Ernest Bloch. Dieses Stück eröffnet das Orchesterkonzert am nächsten Freitagabend im Musikdorf Erlen. Damit ganz herzlich willkommen beim Festival Radio Musikdorf Erlen auf Radio Rabe. In dieser Sendung geben meine Kollegin Josheba Zbinden und ich immer wieder Einblick in das Musik- und Literaturfestival im schönen Walliser Bergdorf Erlen. Ich bin Jonathan Inniger, ich leite dieses Festival und freue mich, immer wieder hier auf Radio Rabe über die Musik sprechen zu dürfen, die an unserem Festival gespielt wird. Ja, schon am Sonntag beginnt in Erlen das Kammermusikfest. Es ist der wohl intensivste Teil des Musiksommers in Erlen. Beim Kammermusikfest sind etwa 20 Musikerinnen und Musiker vor Ort und proben die Stücke für die 10 Konzerte, die während den 2 Wochen stattfinden. Für 2 der Konzerte kommen alle MusikerInnen zusammen, denn das sind die Orchesterkonzerte und da herrscht immer eine unglaublich tolle Energie. Das erste Orchesterkonzert am diesjährigen Kammermusikfest trägt den Titel «Bohème», denn eines der Stücke auf dem Programm heißt genauso. Dazu kommen wir etwas später. Aber alle Stücke des Programms können wir in ihrer jeweils eigenen Poesie verstehen. Es ist ein durchaus modernes Verständnis von musikalischer Poesie, das wir hier am Anfang in der Musik von Ernest Bloch gehört haben. Es ist eine postmoderne Poesie, wild und mit überraschenden Wendungen. Der Komponist Ernest Bloch, von dem diese Musik stammt, wurde in Genf geboren, im Jahr 1880, und er emigrierte in den 1910er Jahren in die USA, wo er später sehr erfolgreich wurde. Auch in Genf geboren wurde der zweite Komponist unseres Programms, nämlich Franck Martin, im Jahr 1890. Auch er wurde ein sehr erfolgreicher Komponist, nicht in den USA, sondern in Europa. Und auch er hatte später eine ähnlich vielfältige Kompositionssprache wie Bloch. Doch von Franck Martin hören wir im Konzert ein recht frühes Werk, das eine ganz andere Art der Poesie verkörpert. Es ist nämlich inspiriert von einem Märchen und die Musik erschafft eine äußerst delikate Atmosphäre. Etwas, das wir wohl eher als typisch poetische Musik erkennen würden.

Die Pavane Couleur du Temps vom Schweizer Komponisten Franck Martin. In diesem Titel steckt eine Anspielung auf ein französisches Märchen. Das Märchen heißt auf Deutsch Eselshaut. Denn in der Geschichte flieht eine junge Prinzessin versteckt in der Haut eines Esels von ihrem Zuhause, weil ihr eigener Vater, der König, sie heiraten will, nachdem ihre Mutter gestorben ist. Couleur du temps, die Farbe des Wetters bzw. die Farbe der Zeit. Der Ausdruck ist vielleicht bewusst doppeldeutig. Also Couleur du temps, diese Farbe soll das Kleid haben, das der König der Prinzessin schenken soll, damit sie in die Hochzeit einwilligt. Die Prinzessin geht natürlich davon aus, dass das unmöglich ist. Aber zu ihrem Erstaunen schafft es der König, ihr ein solches Kleid zu schenken. Ein Kleid im schönsten Azurblau. Um der Hochzeit zu entgehen, fordert sie dann noch weitere Sachen, die sie für unmöglich hält. Doch immer wird ihr Wunsch gewährt, sodass sie schließlich fliehen muss, eben in der Haut eines Esels. Inspiriert von dieser Geschichte schrieb der Schweizer Komponist Franck Martin eine schwebende, delikate Musik in märchenhaftem Ton.

Märchenhafte Musik vom Schweizer Komponisten Franck Martin, hier mit dem Stück Pavane Couleur du Temps. Die Pavane, das war ursprünglich ein höfischer Tanz, feierlich schreitend, beliebt im 16. und 17. Jahrhundert. Und mit der Faszination für ältere Musik kam die Pavane auch am Anfang des 20. Jahrhunderts wieder in Mode, sodass verschiedene Komponisten und Komponistinnen sich an die alte Form der Pavane erinnerten. Du hörst das Festival Radio Musikdorf Erlen auf Radio Rabe, heute mit der Sendung zum Orchesterkonzert vom 7. August. Mit unserem Konzertprogramm sind wir schwerpunktmäßig in dieser Zeit der Wende zum 20. Jahrhundert, und zwar im französischen Sprachraum. Nach dem Auftakt mit den zwei Genfer Komponisten Ernest Bloch und Franck Martin kommen wir zum ersten Hauptwerk, das Werk, das auch dem Konzertprogramm seinen Titel gab. Das Stück heißt Poème, also ganz einfach Gedicht. Es soll als poetische Klangerzählung verstanden werden. Geschrieben hat das Stück der Franzose Ernest Chausson, und zwar im Jahr 1896. Chausson war zu dieser Zeit übrigens auch am Genfersee, in Glion. Das liegt oberhalb von Montreux am östlichen Ende des Genfersees. Aber worin besteht denn die Poesie in diesem Stück von Ernest Chausson? Und was ist überhaupt Poesie? Oft spricht man von so etwas wie von der Poesie des Moments und man meint damit normalerweise, dass sich etwas unserer Sprache entzieht, dass etwas in diesem Moment zwar spürbar ist, aber nicht wirklich greifbar, nicht wirklich benannt werden kann. Auf Französisch heißt Poème eben ja auch einfach Gedicht. Und Gedichte erschaffen ja oft auch viele Bedeutungen, die über das eigentlich Geschriebene hinausgehen. Ja, und davon gibt es in der Musik von Ernest Chausson auch so einiges. Mystisch und dunkel klingt die Musik am Anfang. Man spürt, da wirkt viel Bedeutsames im Hintergrund.

mystisch-dunkle Musik, hier im Stück mit dem Titel «Poème» für Geige und Orchester vom französischen Komponisten Ernest Chausson. Gerade eben hörten wir zum ersten Mal die Solo-Geige mit einem einzigen, lange gehaltenen Ton einsteigen. Eine Geige als Solo-Instrument, das scheint auf den ersten Blick ganz normal. Doch schon hier beginnt die Poesie. Denn dahinter steckt auch viel Symbolik. Denn dieses Stück nannte der Komponist Ernest Chausson ursprünglich «Le chant de l'amour triomphant», der Gesang der triumphierenden Liebe. Und genau so heißt auch eine Kurzgeschichte des russischen Schriftstellers Ivan Turgenev. Im Verlauf des Komponierens änderte Chausson den Titel zwar, zuerst zu «Poème symphonique», und später strich er auch noch das Wort Symphonique, sodass das Stück heute schließlich nur noch Poème heißt. Aber trotzdem ist die Verbindung sehr deutlich zu dieser Kurzgeschichte, die selbst eine extrem mystische und geheimnisvolle Atmosphäre erschafft. In der Geschichte geht es auch um eine ganz besondere Geige, eine Zaubergeige, die übernatürliche Kräfte entfalten kann. Und das war natürlich eine Steilvorlage für den Komponisten und für dieses Stück, in dem die Solo-Geige im Mittelpunkt steht.

Eine traurige Melodie, fast wie ein Choral, mystisch und geheimnisvoll, ganz alleine gespielt von der Geige bei ihrem Solo-Einsatz und jetzt gerade wieder aufgenommen vom ganzen Orchester. Das ist das Poem für Geige und Orchester von Ernest Chausson und du hörst das Festival Radio Musikdorf Erlen auf Radio Rabe, heute mit der Sendung zum Orchesterkonzert vom 7. August. Ich sagte schon, dass unter der musikalischen Oberfläche noch etwas Tieferes steckt, nämlich eine Kurzgeschichte von Ivan Turgenev. Die wurde im Jahr 1881 veröffentlicht und es handelt sich dabei um eine recht schaurige Novelle, die in Italien im 16. Jahrhundert spielt. Darin geht es um zwei junge Männer, ein Maler und ein Musiker, die nahe miteinander verwandt waren und die um eine Frau konkurrierten, wobei der Maler Fabio das Herz der schönen Valeria gewinnen kann und der Musiker Muzio die Stadt verlässt. Einige Jahre später kehrt dieser mit einer Zaubergeige zurück und mit einem malaiischen Diener. Eines Nachts gibt der Diener heimlich einen rätselhaften Trunk in Valerias Becher und Muzio spielt sein Liebeslied auf der Geige. Während der folgenden Nächte träumt Valeria, diese Musik zu hören, und wie in Trance sucht sie nach dem Musiker Muzio.

Ja, unsere Musik ist nicht nur poetisch wegen der literarischen Inspiration. Nein, auch die literarische Inspirationsquelle, also die Kurzgeschichte von Turgenev, die ist selbst schon äußerst poetisch und mit vielen Andeutungen, Symbolen und Geheimnissen. Denn in dieser Nacht, in der Valeria den Musiker Muzio sucht, folgt ihr der Ehemann Fabio und er tötet Muzio. Doch dessen malaiischer Diener beginnt ein seltsames Wiederbelebungsritual. Und am nächsten Morgen verlässt er mit Muzios Körper die Stadt. Mit dem Körper, der vielleicht tot ist, vielleicht aber auch lebendig. Das bleibt in dieser schaurigen Erzählung unklar.

Nach der Abreise herrscht wieder Frieden in der Villa. Doch die Geschichte endet mit einer sehr beunruhigenden Anspielung. Als nämlich Valeria Monate später die Orgel spielt, gleiten ihre Finger ganz unbewusst in die Melodie des Liedes, das der Musiker auf der Zaubergeige gespielt hat. Es ist das Lied der triumphierenden Liebe. In genau diesem Moment spürt Valeria eine Regung von neuem Leben in sich und es bleibt unklar, ob das Kind, das sie später gebären wird, von Fabio ist oder ob es durch Muzios geheimnisvollen Einfluss gezeugt wurde. All diese Geheimnisse, Leidenschaften, das Drama und die Mysterien dieser Geschichte und auch eben das Lied der triumphierenden Liebe, ja, all das hören wir direkt oder andeutungsweise in diesem Musikstück von Ernest Chausson.

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Die Musik in Ernest Chaussons Stück Poem, inspiriert von Ivan Turgenevs Kurzgeschichte mit dem Titel Lied der triumphierenden Liebe. Die polnische Geigerin Maria Woszczowska wird am 7. August dieses Stück als Solistin mit dem Festivalorchester spielen. Sie begeistert uns und unser Publikum in Erlangen seit dem Jahr 2018 regelmäßig. Viele halten sie für eine der besten Geigerinnen, die es momentan in Europa zu hören gibt. Du hörst das Festival Radio Musikdorf Erlangen auf Radio Rabe. Im zweiten Teil des Konzerts verlassen wir diese opulente, romantische Klangwelt von Chausson. Und es ist ein großer stilistischer Sprung zum Streichquartett von Maurice Ravel, obwohl die Entstehung dieser zwei Werke weniger als 10 Jahre auseinander liegt. Wir machen den Sprung zum eine Generation jüngeren Maurice Ravel, dem großen Impressionisten, dessen Streichquartett wir in der noch farbigeren Version für Streichorchester hören werden. Für mich klingt das Werk ganz sommerlich, passend zur sommerlichen Stimmung im Musikdorf Erlangen, leicht und flirrend im Klang, singend und mit einer entspannten Grundstimmung. Sehr sanft heißt es in der Spielanweisung. Und wir hören eine Musik von unbeschwerter Eleganz. Im ersten Satz von Maurice Ravels Streichquartett, hier in der Fassung für Streichorchester.

Gesanglich und elegant, unbeschwert und luftig leicht ist diese Musik von Maurice Ravel, komponiert in den ersten Jahren des 20. Jahrhunderts. Du hörst das Festival Radio Musikdorf Erlangen auf Radio Rabe, heute mit der Sendung zum Orchesterkonzert vom 7. August. Luftig leicht bleibt die Musik auch im zweiten Satz, aber jetzt fliegen wir etwas bewegter durch die Lüfte, mit etwas bestimmteren musikalischen Gesten und funkensprühenden Pizzicati.

denn viele sind hauptsächlich in der Kammermusik zu Hause, als Mitglieder von berühmten Streichquartetten, Klaviertrios oder in der pulsierenden Kammermusikgemeinschaft, die sich immer wieder an unterschiedlichen Festivals in Europa trifft. Wenn sich dann also die 20 Musikerinnen und Musiker im Streichorchester vereinigen, dann entsteht ein hochenergetischer Klangkörper, der pulsiert und der immer ganz besondere Konzertmomente erschafft. Ich sprach vorhin von der sommerlichen Atmosphäre, die ich in dieser Musik höre, ganz passend zur Festivalatmosphäre im Musikdorf Erlen. Und das gilt auch für den dritten Satz. Hier hören wir eine verträumte Musik und wir hören das Flirren in der heißen Sommerluft. Wir hören auch eine gemächliche Melodie, ja teilweise eine Musik, die sich in der Sommerhitze bewusst langsam bewegt. Ich höre darin sommerliche Musik, doch das ist natürlich sehr subjektiv. Ja, es ist gerade die Qualität dieser Musik, dass sie sehr bedeutungsoffen ist. Es ist Musik, die Bilder und Gefühle eher subtil andeutet, als mit dicken Strichen ausmalt. Hören wir uns jetzt also den wunderschönen dritten Satz an aus Maurice Ravels Streichquartett. Er dauert etwa 8 Minuten.

Das ist das Festival Radio Musikdorf Erlangen auf Radio Rabe. Der dritte Satz aus dem Streichquartett von Maurice Ravel. Dieses Werk wird unser Orchesterprogramm vom 7. August abschließen. Es fehlt uns noch der vierte Satz des Stücks und auch den hören wir uns noch an. Es ist der einzige der vier Sätze, in dem die Musik nicht mehr wirklich elegant distanziert, nicht mehr luftig, leicht und subtil ist. Nein, die Musik im vierten Satz, die ist plötzlich zupackend, nervös, pulsierend, fiebrig, erregt. Zumindest am Anfang und dann immer wieder abwechselnd zwischen dem gesanglich entspannteren Seitenthema und dem nervösen Wuseln des Anfangs.

Damit kommen wir ans Ende unserer Sendung zum Orchesterkonzert vom 7. August mit dem Festivalorchester des Musikdorfs Erlen. Auf dem Programm stehen überraschende Musik von Ernest Bloch, ein märchenhaftes Stück von Franck Martin und das mystisch-poetische Poem von Ernest Chausson. Und dann nach der Pause eben diese wunderbar sommerliche, poetische Musik von Maurice Ravel.

Das war das Festival Radio Musikdorf Erne auf Radio Rabe. Die nächste Sendung läuft am nächsten Mittwoch, wie immer vor dem Mittag um 11:30 Uhr. Wenn du uns eine Rückmeldung geben willst, dann schreib uns doch ein E-Mail an studio@rabe.ch. Wir freuen uns über jede Rückmeldung. 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
1: Ja, und somit Greetings und herzlich willkommen zu der Sendung «Selectors Choice». Am Freitagnachmittag von 2 bis 4 auf deinem Lieblingssender Radio Rabe 95.6 direkt aus dem Sogenrhein. Und für die, die letzte Woche dabei waren, 60s und 70s, das ist scheinbar so gut angekommen wieder mal, dass ich gefunden habe, machen wir noch einmal. 60er Jahre, 70er Jahre, angefangen im Ska, wir hören irgendwo im Roots Reggae auf, wie der 4. ist. Genau, hier im Hintergrund Prince Buster, Seven Wonders of a Man. Und mit dem Prince Buster legen wir den auch los, und zwar mit dem Lied Hartmann Fidet. Ganz kurze Info: Prince Buster ist ja einer der allerersten Produzenten auf der Insel. Zuerst Hobbyboxer oder sogar sehr erfolgreicher Hobbyboxer, Türsteher gsi bei Ska-Veranstaltungen und dann beim Produzent Sir Coxon Dodd, Studio One. Und dann hat er dann auch gelernt, wie man da Sachen aufnimmt, und hat später Voice of the People, sein eigenes Soundsystem und Studio gegründet und den Busters Record Check sein Plattenladen. So viel zum Prince Buster, so viel zum Anfang. Hard a Man Fidet. Viel Spass in den nächsten 2 Stunden.

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Breakup song from Ken Lazarus. Ken Lazarus. Immer ein bisschen im Schatten gestanden von einem sehr grossen Superstar in den 60er Jahren. Byron Lee und seine Dragonairs hat er doch dann eine Solo-Karriere angeschleppt, aber nie ganz so weit gekommen. Seine bekannteste Band war noch Tomorrow's Children. Die haben mal das Lied Bang Bang von Nancy Sinatra sehr, sehr schön gecovert. Aber ein wunderschöner Song aus dem Jahr 1967. Und wir bleiben noch ein bisschen in dieser Zeit. Wir gehen zum Treasure Isle Label und zuerst geht zu den Zodiacs und der Baba Brooks Band, Renegade. Das ist übrigens ein Vinyl-Single, den ich ewig lang gesucht habe. Sicher mindestens 10 Jahre. Dann habe ich sie irgendwo gefunden, habe hure Freude gehabt, für das ich 2 Wochen später gemerkt habe, dass ich sie schon hatte und nicht gewusst. Gut, also Renegade, Zodiacs, Baba Brooks.

Demelodites, der Song heisst The Vacation. Ganz passend, liebe Grüße alle die, die Ferien haben oder Ferien machen, hier oder im Ausland oder irgendwo. Aber auch liebe Grüße alle die, die hart am Arbeiten sind, Care-Arbeit verrichten oder wo es nicht so gut geht bei diesem Wetter und drinnen sind. Alles ist okay, alles kommt gut, der Herbst kommt irgendwann gleich. Gut, von den Melodites und ihrem Vacation kommen wir doch zu der wahrscheinlich berühmtesten Band aus dieser Zeit und zwar zu den Scatolites. Die Scatolites in dieser Form, wie man sie kennt aus den 60er Jahren, hat es genau 2,5 Jahre gegeben, 1964 gegründet und 1965 aufgelöst, nachdem der Posaunist Don Drummond seine Freundin getötet hat und ins Gefängnis ist. Aus den Scatolites sind die sogenannten Supergroups entstanden. Soul Wenders, Tommy McCook and the Supersonics, Soul Brothers und wie sie alle geheissen. In 2,5 Jahren hat Scatolites legendäre, krass wirklich, zählt einmal 400 Tracks aufgenommen. Einer davon heisst Dick Tracy und dann so.

Jemand, der das Optimum aus einer Hammond-Orgel raushält, ist der Testler von den Scatolites, der Giacomito, der auch eine sehr lange Solo-Karriere noch hat können und dürfen herlegen. Das hier der Song Killer Diller nach dem gleichnamigen Film aus dem Jahr 1948. Gut, wir kommen wieder mal, wie kann es anders sein, zu der Cover-Version. Eine Cover-Version, die ich aber erst seit etwa einem Jahr kennen. Ich lerne noch neue Musik kennen. Aber Ultra Rare von The Gay Lads, ein Cover aus dem Jahr 1965 und zwar vom Lied Sound of a Silence von der Supergroup Simon and Garfunkel. Und jedes Mal, wenn ich das Lied höre, muss ich sagen, bekomme ich fast ein bisschen Hühnerhaut über. Hört selber. The Gay Lads, a sound of silence.

Und haben wir noch einmal eine Coverversion gehabt, Sinner Man im Original von Nina Simone. Hier Bob Marley and his Wailing Wailers. Und für die, die später eingeschaltet haben, du bist hier auf Radio Rabe 95.6, die Sendung Selectors Choice von 2 bis 4. Wir sind jetzt im SK gewesen. Wir nehmen so ein bisschen 60er und 70er Jahre aus Jamaika durch. Und ich muss sagen, einfach auch jetzt so ein bisschen meine Favorites. Nächste Woche, das kann ich euch schon vorinformieren, wird der Freitag wie einmal im August jedes Jahr ein bisschen anders ausgesehen. Nächste Freitag ist WUKO-Tag. Da könnt ihr euch Wünsche platzieren vom 8. Uhr morgen, glaube bis am 5. Uhr am Abend oder 6. Uhr. Hört den beiden zu und platziert möglichst viel Reggae und Rap. Nein, Spass. Aber nächste Woche keine Selectors Choice. Gut, was gibt es noch zu sagen? Da könnt mir ein Mail schreiben auf studio@rabe.ch für alle liebe Grußnachrichten an mich oder an alle anderen Leute da draussen. Jetzt spiele ich das Lied von Carl Dawkins vor. Für mich immer noch das schönste Lied, das jemals produziert ist worden. Liebe Grüße an alle, die das jetzt schon tausendmal hier gehört. Satisfaction. 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

Einer von der schönsten Anti-Rassismus-Songs ever, Unity, vom Desmond Dekker. Der Desmond Dekker, zur Legende werden mit seinem Song The Israelites, vor allem näher in England. Yes, und wir kommen zu zwei, zu Keith und Tex, die erst gut da in der Schweiz waren, in Luzern. Immer noch in Bestform, muss man sagen. Uralt, aber wunderbare Musik hier auch. Wir sind in der Rocksteady-Ära und hören Tonight.

Cornell Campbell, Best to be free. Oh, wie recht. Doch, dass er doch hat, mir das Privileg hier haben, frei dürfen sein. Genau, andere können es nicht und hasst lohnen, so wie der Junior Soul. Der Junior wäre, werdet ihr jetzt fragen, besser bekannt, der später wurde unter Junior Mervyn mit dem grossen Hit Police and Thieves. Aber eben, während er noch mit dem Derek Harriet zusammen geschafft hat, mit dem Produzent, hat er noch Junior Soul geheissen. Der grösste Hit, den er aufgenommen hat, war sicher Salomon gewesen, zusammen mit dem Derek Harriet. Und erst der Lee Scratch Perry hat ihm die Falsettstimme quasi hat die Führer gekutzelt und ihm gesagt, singe so. Aber hier, Old School, Junior Soul, The Hustler.

Noch der Derek Harriott, der Reach Out Albert, der ebenfalls natürlich eine Co-Version im Original von den Four Tops. Meine Lieblingsversion von diesem Lied, allerdings von Lee Moses. Geht mal ein Lee Moses lassen, ich kann es nur wärmstens empfehlen. Und apropos Lee Moses, der hat einen guten Musikerfreund gehabt namens Brandon Wood. Der Brandon Wood hat einen Hit geschrieben namens Gimme a Little Sign, hier interpretiert von Owen Gray.

0: Toots and the Muay Thais. Toots and the Maytals, just tell me, handvolle Fröhlichkeit in dein Gesicht hineindrückt. Hier Sendung Selectors Choice, kurz vor der 3.
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0: Yes, yes, yes. Die Rubrik, wo ich euch immer ein Rhythm als ein Instrumental vorstelle, hier das mal der Movie Star Rhythm aus dem Studio One, aus dem legendären aus Kingston, Jamaica. Und auf diesem Rhythm hören wir zwei Songs. Einerseits der Delroy Wilson mit Don't Know Why und Jennifer Lara mit Consider Me. Und die beiden Lieder auf diesem Rhythm tönen so.

Delroy Wilson from Movie Star Rhythm. Don't know why. Hier an dieser Stelle noch ein Ausgehen-Tipp für die, die am Morgen nicht gehört haben. Wahnsinnig viel haben wir ja nicht. Clubs sind mehr oder weniger zu, aber was ich euch sehr ans Herz lege, geht doch noch das Festival am Schloss auf Thun auf dem Mülliplatz. Das Ganze ist mehr oder weniger gratis. Sie sind angewiesen auf Spenden und auf Kollekten. Machen das unbedingt. Geht am Sonntag. Nein, morgen, excuse, am Samstag wäre mein Geheimtipp noch der Megalo hören. Wir sind mit Rabe vor Ort und übertragen das Ganze auch. Yes, wir bleiben auf dem Movie Star Rhythm und kommen jetzt zu der Jennifer Lara, die da singt Consider Me, Cha-Cha. Das ist ein Selected Choice kurz vor den drei.

Und mit der Jennifer Lara beenden wir auch die erste Stunde, wo wir das hatten und Rocksteady gelost haben und gehen jetzt über und hören ein paar DJ-Versions an. Fangen wir mit dem Jim Brown, a.k.a. der Rapper. Man muss sich vorstellen, in den 70er Jahren hat er sich schon so genannt. Sprechgesang, oldschool, scene.

Lone Ranger, Studio One Classic, Automatic auf dem Truth and Right Redeem. Und wir sind in der zweiten Stunde, Sendung Selected Choice hier auf Radio Rabe 95.6, Freitag Nachmittag von 2 bis 4. Ich hoffe, ihr habt alle eine gute Zeit da draußen. Ich habe ein mega cute Mail bekommen, das ist schon zum zweiten Mal. Und zwar von der Vogelwarte Sempach. Und es ist mega herzig, mit mega herzigen Bildchen. Und sie schreiben, in den letzten Tagen war es außergewöhnlich heiß. Zwar sind Vögel gut gerüstet, um mit hohen Temperaturen zurechtzukommen. Dennoch können wir sie unterstützen. Einheimische Sträucher im Garten spenden Schatten und Vogelbäder mit täglich frischem Wasser werden gerne besucht. Also stellt Wasser raus, pflanzt Büsch aus Sträucher, wenn ihr Kapazität habt. Nein, aber es ist mega cute, wie die Vögel hier so rumplanschen. Es gibt euch viel und innen. So, also. Gut, wir kommen zum U-Roy, dem Originator von der DJ School. Er hat hier das Instrumental vom Lied Dreamland genommen. Das ist im Original vom Bunny Wailer. U-Roy Dreamland.

Also nach A Dreamland vom U-Roy haben wir hier seinen grössten musikalischen Konkurrenten, der I-Roy. Und mit dem Sidewalk Killer, das ist der DJ-Cut vom Song Sidewalk Doctor. Ihr seid hier bei Radio Rabe. Selectors Choice von 2 bis 4, 60er und 70er Jahre, wie letzte Woche schon, einfach das mal mit so ein bisschen meinen Favorites, also als könnte ich das in 2 Stunden zusammenfassen, aber hier von mir für euch serviert. Queen, Majesty, The Chase und A Ranking, Trevor.

Hear it from your boss, DJ Ranking Joe, hier am Mikrofon. Wunderbar, die DJ-Version vom Junior Biles, im grossen Hit Fade Away. Und somit sliden wir auch gut in die deepen Roots rein, in den 70er Jahren, noch ein bisschen mehr als eine halbe Stunde. Anfangen wir mit dem Ken Boot, mit der Cover-Version von Syl Johnson. Is it because I'm black?

Reggae from the Ghetto, John Holt. Und für mich eigentlich das Lied so ein bisschen das beste Beispiel dafür, dass viele Leute das Gefühl haben, Reggae, und es ist alles so ein bisschen easy und so ein bisschen Sunshine und ein bisschen Strand. Das ist für mich das beste Beispiel. Klar ist es eine sehr, sehr fröhliche Musik, nicht nur, aber kommt eben wirklich eigentlich aus dem Ghetto, aus Elends Viertel. Vor allem aus Kingston, Waterhouse, Orange Street und wie sie alle heissen, die Garrisons. Also denkt immer ein bisschen dran. Reggae ist Ausdruck von Protest, Reggae ist Ausdruck von Armut, Reggae ist Sprachrohr von einer ganzen Gemeinschaft, von einer Community. Wenn ihr das nächste Mal Inner Circle hört oder irgendwie etwas so, denkt dran, wirklich Jamaika. Jetzt nicht nur mehr easy. Genau, BBC Seaton, I Feel Lost.

Die wunderschöne Stimme gehört am Max Romeo, wo leider Gottes letztes Jahr am 11. April gestorben ist. Sein Sohn, der Azizi, und seine Tochter Xana Romeo tragen sein musikalisches Erbe wunderbar weiter. Da gehört er von mir in einer anderen Sendung, in einem anderen Kontext mal wieder etwas. Wir sind in der letzten Halbstunde Sendung Selectors Choice 60s und 70s, so ein bisschen meine Best of Greatest Hits. Und wir kommen zum Junior Delgado, Black Man's Heart.

immer gäbig so einen Dub hinten raus. Das ist Dr. Alimentado, Born for a Purpose, a.k.a. A Reason for Living. An der Stelle herzliche Grüße raus. Wir sind viel mal für das Mail. Vio und Silvio sind ja ein Teil von Capital Soul Sinners. Und da kann ich doch auch noch einen Ausblick machen. Wir legen alle zusammen wieder einmal auf. Und zwar eigentlich schon gleich im August von der Rösli Sommerserie am 27.08. der Rösli Nighter zu Bern. Das ist ein Donnerstagabend. Das hat uns früher auch nicht abgehalten. Oder? Kommt in Scharen. Und dann am 16.10. haben wir die vierte Ausgabe von der Partyreihe Scorchers im Fumoir im Sous-Sol zu Bern. Das noch ein bisschen weiter raus. Schreibt euch ein. Liebe Grüße gehen raus an alle, die hören natürlich. An die liebe Jana, die immer schreibt und da ist. Und wenn ihr mehr wollt, kann schauen, ein bisschen früher schon auflegen, dann wäre es echt hier über die Strasse. Am 8.8. Bernside Fest. Bernside ist der Do-It-Yourself Skatepark im Gaskessel-Areal, dort etwa ab der 8.9. Ein DJ-Set von mir und am 22.8. am Vespa Twist im Kaufmau Solothurn. So ist das. Yes. Die Zeit läuft uns auch schon wieder ein bisschen davon. Einer meiner absoluten Lieblinge, Mikey Dread, Roots and Culture.

0: Weg des Gitarrenli hast du es gehört. Hier zum Schluss der Willy Lindo mit dem Drum-Song, der sehr fest inspiriert ist, wie er selber sagt, oder inspiriert war von Carlos Santana und auch zwei, drei Sachen covered. Genau, wir sind leider schon wieder fast am Schluss von unserer Sendezeit. Hier nochmal der Hinweis, nächsten Freitag ist weder der Freitagmorgen La Magnana, noch Selectors Choice, noch El Templo, noch sonst etwas, sondern am Freitag ist der legendäre VUCO-Tag, der da immer im August stattfindet. Ab dem Morgen am 8. bis, wenn ich mich nicht täusche, am 6. am Abend. Mit einer kurzen Pause am Mittag, dass die zwei auch etwas essen können. Dort könnt ihr an der E-Mail-Adresse, die ich euch am Freitag angeben, eure Wunsch-Songs schicken den ganzen Tag. Und sie spielen nur Songs, die von HörerInnen gewünscht werden. 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Ja. Gut, ich verabschiede mich hier an dieser Stelle. Ich wünsche euch ein wunderbares Weekend. Habt Sorge. Und schaut gut zueinander.
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2: Yes, einen schönen Sommerabend. Jetzt muss ich schnell mit dem Mikrofon am Kämpfen gewesen. Respektive das Headset muss ich nachher noch ein bisschen feintunen. Jetzt habe ich irgendwie gerade Überschlag gehabt. Aber ja, der Stöpfel für euch im Mikrofon. Schön, seid ihr dabei. Hier am Freitagabend. Wie gesagt, nichts Schlimmeres. Und bevor dass wir jetzt gerade die Releases starten, die Fabio netterweise dafür mitgepickt hat, da ist auch eine kleine Anekdote. Ich war heute Nachmittag bei meinem Grossi im Altersheim gewesen, der 95 ist. Und dann habe ich so gesagt, Grossi, es hat so gesagt, ja, aber jetzt gehst du heim, Stefan, und heute Abend machst du nicht mehr viel. Gerade von der Ferien zurückgekommen heute Morgen. Und dann habe ich gesagt, nein, Grossi, heute Abend gehe ich noch ins Radiostudio. Und dann hat es grosse Augen gemacht und gesagt, aber dann muss ich den hören. Und dann habe ich gesagt, yes, Grossi, machen wir. Und dann habe ich so gesagt, ja, aber die Musik willst du auch nicht so gerne haben. Und dann hat es gesagt, mach mal sicher. Also von dem her, Grossi, wenn der Geschichte nicht schlimmer zum Hören ist, hier auf 95,6 Radio Raben. Der nächste Song ist für dich. Mach's noch nicht so laut. Nachher wieder Releases kannst du es laut machen. Aber der hier ist einer zum Geniessen. Für dich, Grossi, dass du noch ein paar Jahre zusammen lachen und zusammen es schön haben.

Ah, was für ein Song von Bill Withers. Wir wären ja keine Hip-Hop-Sendung, wenn man das charakteristische nicht sofort würde kennen, natürlich von Blackstreet. Enorm erfolgreich gesamplet worden für ein No Diggity. Ja, unglaublich. Also Bill Withers ist sowieso einer von meinen ganz grossen Favoriten. Ich liebe ihn. Es gibt so eine Live-Aufnahme von ihm, wo I Can Right, Left Hand zum Beispiel drauf ist, so ein Antikriegshimmel, den ich immer wieder höre, wo ich so vielen Leuten schon empfohlen habe, gesagt, das musst du hören, Will Withers und so, wegen dem Spread the World. Und ja, machen wir weiter mit Hip-Hop. Danke vielmals, Fabio, fürs Picken. Jetzt kommen 3 Releases, die gerade brandneu sind, rausgekommen. Grossi, wenn du immer noch am Zuhören bist, jetzt kannst du richtig laut machen, mal das Altersheim aufmischen hier. Bei Geschäft nichts Schlimmeres, viel Spaß.

Danke vielmals, Fabio, für das Picken von den Releases, die rauskommen. Zuerst gehört heute All Stars, heute Records, Sera Gela Banger, Leila Moon, Mzuo und dann Twins gehört mit Owe. Yes, sehr cool. Danke, Fabio, übernimmst du das immer und tust mich immer versorgen. Shoutouts, danke vielmals. Und auch Shoutout an unsere treueste Hörerin, Zara, die jetzt gesagt hat, es hat gerade ein bisschen viel Wu-Tang auf dieser Playlist. Ja, das hat den Grund, wo wir heute Abend ein Wu-Tang-Special machen. Genau, vielleicht habt ihr es schon auf Instagram gesehen. Also nicht nur Wu-Tang, sondern noch Strictly, also nicht nur Strictly Wu-Tang, sondern einfach der Clan selber mit den 10 Mitgliedern, die wir spielen, mit wie einfach auch so Collaborations spielen, Posse Cuts und so. Ich finde es recht cool und man sieht eigentlich, wie es für eine unglaubliche Schaffenskraft das, also auch die Clan selber, der Wu-Tang Clan selber gehabt hat, auch die einzelnen Mitglieder gehabt hat, der auch eine grössere Schaffenskraft gehabt, sagen wir jetzt Ghostface Killah oder der Method Man, unglaublich produktiv gewesen, der RZA natürlich, andere wie der Cappadonna vielleicht ein bisschen weniger, aber nichtsdestotrotz sehr geile Tracks gemacht und ich würde sagen, hey, wir haben Further Ado, starten wir mit diesem Wu-Tang Clan Special hier mit einem Klassiker, Wu-Tang Clan Reunited.

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0: Yes, ein Boom-Bap, richtig schön hier bei Radio Arabe 95,6. Der Steffel für euch im Mikrofon. Und wer das nicht gerne hätte, der wird auch in den nächsten 1,5 Stunden nicht glücklich werden. Wir haben unser Wu-Tang-Special, natürlich kommt viel Boom-Bap drinnen vor. Ich muss immer noch ein bisschen kämpfen mit den Ohren, das musste ich gerade weglegen. ZZ, vielleicht, wenn es jetzt gerade noch doppelt gehört hat, dann bin ich wieder mal mit der Technik im Kämpfen. Ich glaube, ich muss noch einen Moderationskurs hier für AFE besuchen. Geschenk nichts Schlimmeres, genau. Das hört ihr an diesem schönen Freitagabend. Vielleicht seid ihr noch draußen liegen, irgendwo auf dem Balkon und chillen. Sehr schön, seid ihr auch live dabei, weil ich im Mikrofon bin. Und genau, das Thema ist Wu-Tang und Collaborations und einfach eben wie all die 10 Mitgliederinnen, die verbandelt sind. Und jetzt, der nächste hat ich auch schon nie hier bei Geschenk nichts Schlimmeres können spielen, wo ich so gedacht habe, irgendwie ist es doch gleich Rap oder gleich nicht, und wo kann ich das unterbringen? Und jetzt habe ich mega Freude, können wir dann hier mal bei Geschenk nichts Schlimmeres spielen. Machen wir noch einen so einen 3-Block wie vorne. Oh ja, stimmt, vor lauter Quassel habe ich ja ganz vergessen, was wir vorne gehört haben. Natürlich haben wir gestartet mit dem legendären Wu-Tang Clan Reunited aus dem 97er Album Wu-Tang Forever. Und ich muss mich so gut erinnern, und das zeigt, wie alt ich bin, wie wir wirklich alle auf dem Pausenplatz gehockt sind, weisst du, früher noch so mit so einem, weisst du, so Ghetto-Blaster genannt, so mit so einer, ja, einfach Stereoanlage, so einer kleineren, weisst du, wo man so können mittragen konnte, wie man das früher gemacht hat. Und das ganze Album auf und oben ballert, hey, ja, das Those Were The Times, klein Steffel, kleiner Gangster wollen sein. Gerade gefolgt von Jedi Mind Tricks mit dem Chisa, das sind eben die Collabs, die ich angesprochen habe, an die Eve of War, sehr geiler Track mit den Cuts aus dem 2004, aus dem Album Legacy of Blood. Und nachher noch einmal vom gleichen Album, vom Wu-Tang Forever Album aus dem 97er, Better Tomorrow. Ein wunderbarer Track. Und jetzt ja, kommt der, den ich irgendwann anteasen wollte. Noch einmal anteasen. Geiler Track, hoffentlich macht es euch auch so Spass wie wir hier im Studio geniessen. Zu machen zu laut, dann könnt ihr die Nachbarn beschallen oder das Altersheim unterhalten.
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0: Yes, Klang Becky ist gerade eingesprungen, wo Unsupported File Format heisst. Genau, versuchen wir es noch einmal. Ich muss schnell hier wieder fixen. Das ist nicht das erste Mal, wo das passiert hier bei mir. Wo ich irgendwie im Kämpfen bin, ich wüsste langsam, wie es läuft. Ich versuche es noch einmal mit dem nächsten Track.
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0: Yes, also ein riesen Klassiker hier. Hey, ich glaube ich schon 2-3 Mal gespielt. Ich finde so einen geilen Song, Brooklyn Soul, vom Old Dirty Bastard, der nachher gestorben ist, das Wu-Tang Clan-Mitglied. Der ist aus dem 95. Hier wieder fühle ich mich alt. Wo das Album haben wir natürlich auch auf und ab gespielt, dann zumal. Back in the Days, 90s, Boom Bap Rap. Und dann soll man sagen, ja, der Afrop hat es nachher einfach auch mal covered, also hat der Brooklyn Soul Beat genommen und dann mit Afrop kommt und für mich einfach auch noch eine geile Nummer. Das findet ihr auf YouTube, wenn ihr das nachher hören wollt. Und ja, Entschuldigung für wen, es ist das File jetzt nicht können lesen und nachher ist es so, weil bei Live-Übertragung irgendwie mega kurze Zeit, ich glaube 2-3 Sekunden neu gesendet wird, dann tut nachher das Klangwerk reinspringen, wegen dem ist nachher einfach gerade Rock gekommen, wo ein sehr unpassender Übergang war von der Olympia Biscuit featuring Method Man Nummer And Together Now. Und das habe ich eben gemeint, als ich vorhin so angeteasert habe, als ich gesagt habe, wie kann man das auch unterbringen, wo Limp Bizkit so eher im Nu-Metal-Bereich ist und im Crossover angesiedelt. Aber in der Collab mit dem Method Man können wir das hier bringen. Und jetzt kommt noch so eine Quizfrage, wer hat es produziert? Und ich habe das nicht gewusst, das würde mich wundern, wie viel das könnte sagen. Das ist tatsächlich vom DJ Premier. Der DJ Premier hat auch hier seine Finger im Spiel gehabt und einen Monsterbeat bastelt. Yes, so viel zu unserem Special. Der Song, den ich nicht spielen konnte, war von Pete Rock, featuring Raekwon, Prodigy und Ghostface Killah, The Game. Ja, es liest sich, hört sich schon immer super an mit dem Pete Rock, eben zwei vom Clan und jemand vom Mob Team mit dem Prodigy. Mal schauen, ob ich den gegen Schluss noch irgendwo kann. Ich kann schmuggeln, ob ich noch einen zweiten Versuch unternehmen, für den Song zu spielen. Oder ob meine Nerven gerade schon genug strapaziert sind. Hey, wir machen weiter, wenn wir gerade vorhin von Method Man geredet haben. Ich habe noch einen Method Man Song, wo er ist unglaublich ein kreativer Kopf war. Es kommt nachher noch ein bisschen mehr von ihm. Ja, neben RZA zusammen sicher einer der prägendsten Figuren. Aber jetzt geben wir uns mal einen Method Man Song.
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Yes, so ist moderieren einfach, wenn so gesagt wird. Was wir gerade am Hören sind, Onyx featuring Wu-Tang, respektive der Raekwon und der Method Man, sind hier mit Rappen auf dem Song The Worst aus dem 97. Genau, der Single ist aus dem 97, das Album Shut 'Em Down ist nachher im 98 rausgekommen. Und der erste Track, den ich hier aus dem 3-Block gespielt habe, ist auch aus dem Debütalbum gewesen, unter der Wu-Tang 36 Chambers. Absolutes Klassiker-Album, unglaublich populär geworden. Aber genau wegen solchen Songs wie The Method Man, den wir vorhin gehört haben. Einer von den wenigen Solo-Tracks auf diesem Album, aber das hat dem Method Man nachher eine unglaubliche Berühmtheit beschert. Ohne Vertrag bei Def Jam, also dann zumal das Plattenlabel für Rap Records. Und 2006, 2007 Amy Winehouse featuring Ghostface Killah, You Know I'm No Good. Produziert von Mark Ronson, und der Dude ist ja wirklich nicht nur dann im 2006, wo mich noch gut erinnere, hat so ein Featuring-Album gemacht, das nicht nur Rap war, ich muss nachher schnell in Pause. Also wenn dann die Musik wieder weitergeht, im Off schnell ein recherchieren, wie das geheissen hat, wirklich ganz, ganz coole Tracks gemacht, auch Pop-Tracks gemacht, und noch schnell geschaut, was er so letztlich gemacht hat. Unter anderem hat er Shallow produziert, also mit co-produziert oder geschrieben, von Lady Gaga, von A Star Is Born, und hey, ich kann mir nur vorstellen, wenn er dort noch recht dran gehabt hat, was er auch so von Tantieme abzügelt. Ich glaube, es geht ihm auch nicht schlecht, an Mark Ronson, sehr begabter Produzent, Musiker, der definitiv ein Handy hat für ja, Melodien und für Songs. Hey, jetzt machen wir den nächsten Block, ist den Inselkünstler gewidmet. Und was noch cool ist, gerade beim ersten Song, bei Method Man, hat er schnell alle Mitglieder vom Wu-Tang Clan abzählt, aufzählt, dass ich den Job auch nicht machen muss. Also könnt ihr das manchmal gönnen. Method Man, mit dem Song Method Man, wenn ihr genau wollt wissen, wer alles beim Clan dabei ist, als kleine Hausaufgabe. Wir machen hier weiter bei unserem Wu-Tang Clan Special, wenn ihr es noch nicht erratet hätten, wenn ihr es gerade zugelassen hätten, was wir heute Abend hier spielen. Wu-Tang Clan Mitglieder, Wu-Tang Clan Collaborations, oder sonst einfach Einzelsachen von innen. Wir haben 5 von 9, wir haben noch eine gute Stunde. Ich glaube, ich mache so halbklepp durch, wenn ich jetzt mal so aufhören quassle. Ich darf vielleicht nicht mehr so viel erzählen, aber jetzt kommt mal Master Killer, No Set Date.

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die mir den Experimenten den Track vom Rösal ausfeiden hier. Ich glaube jetzt ein paar Mal, wenn ihr gehört, B-O-B-B-Y, also Bobby, hat er, es war Einführung in Rizzos futuristisches, comicsartiges Alter Ego Bobby Digital, wo er dann ein Album daraus gemacht hat. Und es war die erste Single von diesem Album. Ich weiß jetzt gar nicht, ob das nachher kommerziell erfolgreich war. Das müsste ich nachher schauen. Aber ja, sicher mal sehr spannend, hat sich dort doch ein bisschen auf andere erst nachher aufgewacht. Gerade nach, also vor Marisa haben wir den Chisel gehört mit Shadow Boxing, eher ein klassischer ja, Rap-Song aus dem 95, aus so seinem Album Liquid Swords, dann auch sehr positiv aufgenommen worden. Yes, und es ist gerade ein bisschen sehr Method Man-lastig, ist mir selber aufgefallen, aber er ist einfach auch sehr vielen Orten dabei gewesen, sehr viele Featurings gemacht, es kommt dann noch einmal Method Man, wo er ist, ja, wie gesagt, er ist unglaublich vielseitig unterwegs gewesen, auch zu dieser unglaublich Schaffenskrise. Schaffensperiode dann gehabt, aber es war keine Schaffenskrise, sondern sehr erfolgreich gewesen. Davor Master Killer, No Set Day 2004. Jetzt muss ich gerade schnell spicken. Genau, das letzte Mitglied vom Wu-Tang Clan, das ein eigenes Solo-Album veröffentlicht hat. Genau, rund 11 Jahre nach 36 Chambers aus dem 2004. Aber wie von einem kurz angetönten, dass 36 Chambers ein unglaublicher Knall war, wo das veröffentlicht wurde. Endlich wieder Nas dann sein Debütalbum oder sonst andere. Ich glaube, ich habe mal ein Debütalbum-Special gemacht. Müsst ihr jetzt so schnell gehen. Dann findet ihr sicher bei unserem Mixcloud-Account oder bei uns im Archiv. Könnt ihr das sogar nachhören. Hey, und jetzt hören wir gerade bei Solo-Mitgliedern sein. Wir gerade den nächsten spielen, würde ich sagen. Und das ist schon eine unglaubliche Nummer. Ich würde schnell auf YouTube schauen. Einfach ein Song, den ich gesehen habe, hat 10 Millionen Views. Vielleicht für heutige Verhältnisse nicht mehr so viel. Und wenn man so sieht, was andere Views zum Teil einfahren auf YouTube. Aber der Song wird auf ganz vielen Rap-Top-Listen genannt. Als einer von, ja, den Rap-Track schlechthin. Oder von den Songs, die man einfach sicher mal als Hip-Hop-Head muss kennen. Ihr hört 95,6, Geschichte nicht schlimm, es ist Steffen für euch im Mikrofon, unser Wu-Tang Special heute Abend. Und wir hören Ice Cream von Raekwon.

Ah, wunderbar. Wer kann sich noch daran erinnern, an das lustige Musikvideo? Ich habe auch zwei Stunden einfach Viva oder MTV geschaut früher. Klebt alle vor der Kiste, einfach nur Musik gezogen. Und wo der kam, hatte ich immer super Freude gehabt, wo sie so wie lustig rumlaufen, der Method Man und der Red Man. Bei dem Song The Rock Wilder, wo Nummer 218 geht, vom Album Blackout aus dem 99. sehr coole Nummer und es ist auch so, das ganze Blackout-Album ist sehr gut, auch sehr gut aufgenommen worden dann von den Hörenden bis heute noch etwas, was ich ab und zu reinlasse, vielleicht nicht das Ganze durchlasse, aber sehr, immer noch sehr gute Gefühle dazu haben. Davon haben wir gehört, der Pete Rock mit Inspector Deck, True Master, der Pete von Pete Rock produziert, natürlich auch einer von diesen ganz grossen Nummern. Inspector Deck haben wir noch gar nicht gehört heute. Jetzt müsste ich das schnell ein bisschen spicken, ob er auch noch einmal mit einer Solo-Nummer kommt. Müsste wahrscheinlich schon, oder vielleicht wird die Zeit nachher ein bisschen knapp. Und eben der Track, den ich vorhin noch erwähnt habe, Ice Cream, Only Built for Cuban Links. Auch eins von denen, nicht nur der Song selber, Ice Cream von Raekwon, sondern einfach auch das ganze Album, ist immer und immer wieder genannt worden in der besten Liste. Also wenn es nicht gerade sehr langweilig so sein im Wochenende, kann man dort mal reinschneiden. Dann hört der Radio RAB 95,6, Geschenk nichts Schlimmeres. So, der Steffo für euch im Apparat hier, ein Mikrofon. Wir haben noch 40 Minuten und ich glaube, wir machen einfach noch ein bisschen weiter mit Wu-Tang. Hier ist ein Wu-Tang-Special. Ich hoffe, es gefällt euch. Es ist halt sehr Boom-Bap-Plastik und es hat keine Frau vertreten. Das ist mir sehr, ist mir bewusst, das ist mir schon heute Nachmittag bewusst gewesen, als ich noch den Feinschliff gemacht habe bei Playlist. Glaubenbesserung, die nächste Sendung, die ich hier mache, mache ich wieder ein Female-Only-Special versprochen.

Yes. Genau. Ich glaube, den Songnamen müssen wir nicht erwähnen. That's Gangsta von YouGuard gsi. Aus seinem Soloalbum Golden Arms Redemption aus dem 99. Ja, halt vielleicht auch einer von den Unbekannteren gsi aus dieser ganzen kleinen Gruppe. Wir haben vorhin gehört, der Method Man, unglaublich prominent geworden. Der RZA auch sehr bekannt geworden, halt als Produzent. Er hat fast alle von diesen Songs hat er selber produziert. Wenn wir noch ein bisschen spicken, der Ghostface Killah, aber auch mit Collabs bekannt worden, auch sehr, sehr viel Featurings gemacht, eigene Albums gemacht, die sehr gut angekommen sind, auch bei den Kritikerinnen. Dodo die Bastard, wo mehr mit ihrer signifikanten Stimme natürlich einmalig war, er ist gestorben und viel zu früh gestorben. Nachher hat er einfach Legacy hinterlassen, die bis heute noch und wird nachher hauen. Und der auch sehr früh gestorben ist, der definitiv eine Legacy hinterlassen hat, der bis heute nachhauen wird, ist der folgende Mann. Wo jetzt sogar kommt, der Notorious B.I.G., aber ich greife eigentlich wieder zurück, zu früh. Oh, jetzt bin ich gerade verwirrt, eigentlich wollte ich viel erzählen und dann sehe ich eigentlich schon, was kommt und dann bin ich abgelenkt und mich freue, was kommt. Dann ist noch ein kleiner Einschub, Trivia vom zweiten Song, also gerade der vor YouGuard, That's Gangsta gehört haben. Das war von Wu-Tang Clan, also vom ganzen, vom ersten Album Protect Your Neck, im 92 erschienen ist. Und das war recht cool gewesen. Sie haben das als Single rausgegeben im Dezember 1992. Und auf diesen Platten, die sie einfach selber verteilt haben, ist im RZA seine Telefonnummer gestanden. Oder das haben sie nachher in ihren Stil bekommen mit Loud Records. Also eben vor Zeiten vor Instagram oder vor Spotify hat man einfach auf der Street nachher so Scheiben verkauft. Und wo ich ein paar Jahre in New York war mit meiner Familie tatsächlich auch angekommen, hier willst du meine CD kaufen. Natürlich habe ich sie abgekauft. Obwohl, dass ich nachher musste suchen, wie ich meine CD aufspielen kann, wo hat es heute schon noch CD-Spieler noch. Ich habe keinen mehr. Und dann musste ich einen suchen, dass ich die Scheibe mal durchlaufen konnte. Durchlassen. Vielleicht wäre es auch der nächste grosse Act gewesen, den man hier in New York auf der Strassenscheibe verkauft. Aber genug geredet jetzt. Jetzt kommen wir zum Thema von dieser Legacy, die ich vorhin erzählt habe. Notorious B.I.G. natürlich neben Tupac zusammen in dieser grossen Fehde verstrickt gewesen, die nachher noch zum Top von beiden geführt hat. Der What hier, wie könnte es anders sein mit dem Method Man, der Mann war überall gewesen. Wir gehen in die letzten 25 Minuten hier, wie gesagt, nicht schlimmer, Radio Rabe. Der Steffel für euch im Mikrofon. Schön, seid ihr dabei.

0: Yes, mit unserem Andy hier zu nachher. Jetzt noch gerade Mausfader, John Blaze vom Fat Joe. Und der klassische New York Posse Cut mit fünf sehr coolen MCs, eben Fat Joe mit dem Nas und Big Pun, Chalakis und dem Rack One vom Wu-Tang Clan. Und gerade vorhin gehört vom Wu-Tang Clan featuring Erykah Badu, wo der Refrain gesungen hat. «The Heart Gently Weeps». Und dort ist nachher recht cool, wo der John Frusciante der Gitarre war. Er ist bekannt von den Red Hot Chili Peppers, wo er ja ein bisschen normalere Songs gemacht hat. Ich bin ein unglaublicher Fan von John Frusciante. Also wenn ihr ihn nicht kennt, dann wäre das vielleicht auch ein Weekend-Projekt mal zum reinhören. Unglaublicher kreativer Mann. Er hat x Album veröffentlicht und wunderbare Songs gemacht. Jetzt nicht zu lange schnurren in diesen 12 Minuten, die uns noch bleiben. Wir haben noch 3 Songs, die wir uns geben können. Und dann landen wir gerade vielleicht um 10 Uhr rein. Und jetzt kommen 2 sehr coole Gangstar. Ist sowieso immer eine coole Nummer. Und dann kommt wirklich ein Klassiker vom Wu-Tang Clan noch. Also die letzte Gelegenheit noch einmal zum Loop machen.
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Was für ein Klassiker hier noch fast zum Abschluss von unserem Wu-Tang-Special 95,6. Geschenk nicht schlimm, ist der Steffo für euch im Mikrofon gewesen. Danke, habt ihr zugelassen. Und jetzt im letzten, in den letzten 4 Minuten, 5 Minuten, habe ich doch noch eine Frau gefunden, die ich spielen kann. Sie hat zwar nichts mit dem Wu-Tang-Clan zu tun, hey, aber Geschenk nicht schlimm, es ist ein sehr geiler Song. Ich mache hier im Studio noch eine Schlute. Ihr könnt daheim auch noch die letzten 4 Minuten losklingen. Nachher ist noch niemand eingetrudelt. Ich weiss nicht, ob es eine Vorproduktion gibt, falls der Tiefe oder so. Sonst, ja, geniessen das Klangbäckchen, geniessen den Freitagabend. Es ist schön mild draussen, schönes Wochenende, schönen 1. August. Bis gleich.

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